0: Also bei dem Track, da ist man immer ganz kurz mal auf dem Festival, wenn man den hört. 2.14 Uhr haben wir das Gleiche, ist die junge Nacht der ARD. Ey, dem Roboter in der Montagehalle einfach mal ein Bein stellen oder der KI komplett falsche Infos geben. Das alles ist Robomobbing. Ja, das ist ein Ding laut einer aktuellen Studie. Weil Menschen Schiss haben, ersetzt zu werden durch die künstliche Intelligenz oder durch den Roboter. Und wir checken jetzt mit KI-Experte Hubertus Porschen, ja, wer hier am Ende das wahre Mobbing-Opfer ist. Die Maschinen oder vielleicht doch eher wir selbst. Roboter sabotieren. Gut, da drehe ich eine Schraube raus und das Ding funktioniert nicht mehr. Aber KI sabotieren, geht es überhaupt so leicht?
1: Das geht sicherlich schon. Ich glaube, der häufigste Fall ist übrigens, dass man die KI unbewusst sabotiert, indem man sie einfach falsch bedient. Ja. Aber es gibt natürlich auch viele Bedenken und viele Ängste von Mitarbeitern, die schlichtweg Angst um ihren Job haben und sich deswegen vielleicht auch überlegen, die KI zu sabotieren. Und der häufigste Fall, die KI zu sabotieren, ist, sich ihr zu verweigern. Ja? Also sie falsch zu benutzen oder gar nicht zu benutzen. Mhm. Und dann stehen am Ende des Tages schlechte Ergebnisse da und dann liegt natürlich so die Hoffnung zugrunde, dass der Chef dann sagt, Mensch, dann lassen wir es doch und machen alles so wie bisher weiter.
0: Ja, ich finde, das klingt nach einem 0815-Chef. Ich glaube, das wurde schon häufig irgendwo gesagt. Aber wie genau lässt sich so eine KI denn sabotieren?
1: Ich prompte nicht richtig, ich gebe nicht die richtigen Befehle ein, ich lasse mir bewusst mehr Zeit damit, ich bilde mich gar nicht weiter und setze mich gar nicht inhaltlich wirklich damit auseinander mit der neuen Technologie, die da ist.
0: Jetzt mal angenommen, mein Job könnte von einer KI übernommen werden. Hilft es dann, die KI zu sabotieren oder kann ich den Wandel eigentlich gar nicht aufhalten?
1: Also kurzfristig kann man das schon machen, ne? Indem man sich verweigert. Mittel- und langfristig bin ich persönlich der Überzeugung, dass die KI die größte technologische Veränderung unserer Zeit ist und die wird jeden, der am Computer arbeitet, massiv verändern. Und die größte Gefahr, die ich sehe, ist, dass man sich nicht damit beschäftigt, weil dann hat man garantiert irgendwann keine Berechtigung mehr zu arbeiten, weil die KI ersetzt tatsächlich sehr, sehr viel, aber sie bietet auch ganz, ganz viele neue Chancen.
0: Okay, Leute, ihr habt es gelernt, ne? Nehmt die KI an, nicht als Gegner, sondern eher als Helfer, weil am Ende seid ihr nachher die, die damit nicht umgehen können und dann verliert ihr vielleicht deswegen euren Job. Das könnte halt auch sein. Alex Vaughan jetzt mit Fever Dream hier in der jungen Nacht der ARD.

0: Halb drei, die junge Nacht. Wir schauen mal schnell auf die Straßen. Die A2 Hannover Richtung Berlin ist zwischen Ziesar und Wollin wegen Reinigungsarbeiten noch gesperrt. A8 München Richtung Salzburg zwischen Weihahn und Rastplatz Eulenauer Filz 2 Kilometer Stau. Die A23 Hamburg Richtung Heide ist zwischen Eidelstedt und Pinneberg Süd wegen Bauarbeiten bis Dienstag 5 Uhr gesperrt. Die A40 Duisburg Richtung Essen ist zwischen Kreuz Duisburg und Kreuz Kaiserberg bis Dienstagmorgen noch gesperrt. Die A44 Düsseldorf Richtung Essen ist zwischen Kreuz Düsseldorf Nord und Ratingen-Schwarzbach bis Dienstagmorgen in beiden Richtungen gesperrt. Die A52 Mal Richtung Gelsenkirchen ist zwischen Gelsenkirchen-Buer West und dem Übergang zur B224 nach einem Unfall gerade gesperrt. Die A67 Mannheim Richtung Darmstadt ist zwischen Viernheimer Dreieck und Lorsch wegen der Baustelle bis Dienstag 5 Uhr gesperrt. Und die A620 Saarlouis Richtung Saarbrücken ist in Höhe Saarbrücken St. Anual bis Mittwoch ca. 9 Uhr gesperrt. That's it!
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0: Mit Sebastian Röpke und natürlich auch mit euch, wenn ihr mögt. Leute, Nummer hier im Studio 0221 567 89 111. Könnt ihr euch gerne mal reinmelden. Seid ihr noch wach? Seid ihr schon wach? Was geht bei euch? Oh Gott, beim Einatmen. Verschluckt. So, schnell Musik. Bibi Rexha, Faithless, New Religion. Der Sebus hier. Hi.

0: Huntricks mit Golden. Ist ja der Track aus K-Pop Demon Hunters. Ja, Animationsfilm über eine K-Pop-Band, die auch Dämonen jagt. Klar. Habe ich seitdem auf meiner Watchlist und ich habe es immer noch nicht geschaut. Ein paar von euch haben dann auch mal nachgefragt, Nasens, hätte ich geguckt und ich war immer so, nein, hätte ich diese Woche ja vielleicht mal schaffen können. Ich gucke dann doch immer nur irgendwas nebenher. Also ich bin so halb auf dem Handy und halb mit einem Auge bei irgendeiner Serie, die ich schon 300 Mal geguckt habe. Kennt ihr das? So, wo ihr denkt, ich habe gar keinen Bock auf was Neues, da muss ich aufpassen. Ich glaube, dass das nicht gut ist für den Kopf, Leute. 2.38 Uhr haben wir es genau gehört, die Junge nach der ARD. Und das am Sonntag. Da können wir mal zurückschauen, was war jetzt die Woche eigentlich? Ja, der Führerschein, der soll günstiger werden. Dazu hat das Bundeskabinett einen Gesetzesentwurf auf den Weg gebracht. Ja, aber der Fahrlehrerverband, der ist sich sicher, billiger wird da wahrscheinlich gar nichts.
1: Wir wollen möglichst schnell einen bezahlbaren Pkw-Führerschein und weniger Bürokratie in den Fahrschulen.
2: Zum Beispiel sollen weniger Fahrstunden vorgeschrieben werden. Verkehrsminister Schnieder sagt, dass man zusätzlich anders üben kann.
1: Wir ermöglichen, dass Fahrschüler künftig zum Beispiel mit den Eltern Übungsfahrten absolvieren können.
3: Ich fände das schon besser, weil mir das auch einiges erleichtert hätte, weil ich habe echt schon viel für die Fahrstunden bezahlt.
4: Bei meiner Mutter und meiner Tante würde es gut funktionieren. Aber ich denke, es würden auch ein bisschen Angstzustände von meiner Familie kommen, wenn ich dann einfach fahren würde wegen dem Auto oder so.
5: Die Bundesregierung hat die Pläne auf den Weg gebracht. Als nächstes muss der Bundestag darüber abstimmen.
6: Versprich mir einfach, dass du bei mir bleibst.
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0: Harry Styles, American Girls, 2.48 Uhr haben wir es gleich hier, die junge Nacht der ARD. Ja, der Harry Styles, der ist ja gerade in Amsterdam und spielt da ein Konzert nach dem anderen weg am Wochenende. Ja, die Conny hat sich gestern schon reingemeldet und jetzt habe ich mir vorhin ihre Story bei Insta angesehen. Heute war die auch wieder da, zwei Abende hintereinander weg. Davon müssen wir auch die Kohle haben. Leute, wie würdet ihr reagieren, wenn so ein Kamerateam auf euch zukommt? Also ich werde ein bisschen eingeschüchtert, würde auch ein bisschen darauf achten, was ich da so sage. Oder würdet ihr auch so machen, ne? Na, diese beiden machen es anders, das sympathische Paar, das uns bei der Tag in Berlin und Brandenburg im RBB-Fernsehen aufgefallen ist. Die haben ganz unverblümt das Geheimnis ihres Erfolges verraten.
1: Also wir haben gestern den 8. Hochzeitstag gehabt.
2: Nein! Dann herzlichen Glückwunsch vom RBB. Letzte Frage, was ist ein Garant für eine glückliche Ehe?
1: Dass man sich gegenseitig so akzeptiert, wie man ist.
3: Lutschen, gut lutschen. Vor allem gut lutschen.
2: Gut lutschen?
3: Lutschen.
2: Gut, dann erstmal vielen, vielen Dank dafür.
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1: Um 3 Uhr mit Stefan Eferz. US-Präsident Trump hat sich optimistisch zu einer Verhandlungslösung im Iran-Krieg geäußert. Eine Einigung sei weitgehend ausgehandelt, sagte Trump in seinem Online-Dienst. Dazu gehöre auch eine Wiedereröffnung der Straße von Hormus für die Schifffahrt. Die iranische Nachrichtenagentur Fars dagegen bezeichnete Trumps Aussage als unrealistisch. Laut Verhandlungen zwischen dem Iran und den USA bleibe die Meerenge unter iranischer Verwaltung, so die Agentur. In der US-Hauptstadt Washington hat es Schüsse nahe des Weißen Hauses gegeben. Das berichten mehrere Nachrichtenagenturen. Ein Verdächtiger habe an einem Kontrollpunkt das Feuer auf Beamte eröffnet. Er wurde überwältigt und in ein Krankenhaus gebracht. Mehrere US-Medien berichten, er sei mittlerweile tot. Bereits Ende April gab es in Washington Schüsse auf einer Veranstaltung, auf der auch Präsident Trump anwesend war. Eine Studentin aus Halle hat bei einem Gewinnspiel der schwedischen Tourismusbehörde eine Insel gewonnen, 180 Meter lang und 50 Meter breit. Die 27-Jährige ist jetzt offiziell ein Jahr lang Verwalterin der Insel, ohne jede Pflichten. Hin kommt man allerdings nur per Kajak, es gibt auch keine Unterkünfte. Die Studentin will dort in Ruhe ihre Bachelorarbeit schreiben. Der FC Bayern hat den DFB-Pokal gewonnen. Die Münchner bezwangen den VfB Stuttgart im Berliner Olympiastadion mit 3:0. Bayern-Trainer Kompany ist zufrieden, würdigt aber auch die Leistung der Stuttgarter.
2: Es war manche Situation, wo wir die ganz einfache Pässe nicht richtig gespielt haben. Oder 1-gegen-1 Situation, wo wir nicht die richtige Entscheidung treffen. Aber wir haben gegen eine starke Gegner gespielt heute. Die erste Halbzeit war ganz ausgeglichen. In zweiter Halbzeit, wie wir dann die Chance rausgespielt haben und trotzdem noch gut stabil verteidigt und letztendlich eine fast perfekte Pokalfinale.
1: Bei der Eishockey-WM in der Schweiz hat die deutsche Nationalmannschaft das Prestigeduell gegen Österreich gewonnen. Am Ende stand es 6:2. Sportreporter Burkhard Hupe.
3: 6:2 gegen Österreich gewonnen und doch das große Ziel, die K.O.-Runde nämlich, aus den Augen verloren. Die deutsche Eishockey-Nationalmannschaft zeigte zwar ihr bestes Turnierspiel und doch kommt diese Leistungssteigerung wahrscheinlich zu spät. Denn nachdem Lettland überraschend die USA besiegte, hat Lettland nun mit 6 Punkten bei noch 2 ausstehenden Spielen gegen leichte Gegner die große Chance, das Viertelfinale aus eigener Kraft zu erreichen. Deutschland hat dagegen 7 Punkte und spielt nur noch einmal, und zwar gegen den Tabellenletzten aus Großbritannien.
1: Das Wetter in Deutschland. Sternenklar oder gering bewölkt. Im Norden einige Wolkenfelder. Tiefstwerte 18 bis 8 Grad. Am Tag im Südwesten und Süden sonnig und heiß. Vom Norden bis in die Mitte ziehen Wolkenfelder durch. Höchstwerte 20 Grad an der See und 34 Grad am Oberrhein. Das gleiche Wetter auch am Pfingstmontag, 3:03 Uhr.
4: Die junge Nacht, wir schauen auf die Straßen, auf der A44 Mönchengladbach Richtung Düsseldorf ist in Höhe Münchheide die Anschlussstelle nach einem Unfall gerade gesperrt. Die A2 Hannover Richtung Berlin ist zwischen Ziesar und Wollin wegen Reinigungsarbeiten gesperrt. A8 München Richtung Salzburg zwischen Weinahn und Rastplatz Eulenauer Filz 2 Kilometer Stau. Die A9 Nürnberg Richtung München ist zwischen Dreieck Holledau und Pfaffenhofen nach einem Unfall auch gerade gesperrt. Die A23 Hamburg Richtung Heide ist zwischen Eidelstedt und Pinneberg Süd wegen Bauarbeiten bis Dienstag 5 Uhr gesperrt. Die A40 Duisburg Richtung Essen ist zwischen Kreuz Duisburg und Kreuz Kaiserberg bis Dienstagmorgen noch gesperrt. Die A44 Düsseldorf Richtung Essen ist zwischen Kreuz Düsseldorf Nord und Ratingen-Schwarzbach bis Dienstagmorgen in beiden Richtungen noch dicht. Die A52 Mal Richtung Gelsenkirchen ist zwischen Gelsenkirchen-Buer West und im Übergang zur B224 auch nach dem Unfall gerade gesperrt. Die A67 Mannheim Richtung Darmstadt ist zwischen Viernheimer Dreieck und Lorsch wegen der Baustelle bis Dienstag 5 Uhr gesperrt und die A620 Saarlouis Richtung Saarbrücken ist in Höhe Saarbrücken-St. Anual bis Mittwoch ca. 9 Uhr gesperrt. That's it!
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4: Mit Sebastian Röpke natürlich auch mit euch. Leute, was macht ihr gerade? Seid ihr noch wach? Seid ihr schon wach? Nummer hier im Studio 0221 567 89 111.

Wie lange habe ich nicht mehr in die Charts reingeschaut? In die deutschen Single-Charts? Ewig nicht mehr. Jetzt war ich gerade drauf auf der Seite, habe nur kurz nachgeschaut. Platz 1 gerade der Gewinnersong vom ESC und Platz 2 Justin Bieber zusammen mit Nicki Minaj, Beauty and the Beat. Der Song ist allerdings 14 Jahre alt. Hä, was ist da passiert? Vor kurzem war ja Coachella Festival, da hat Justin Bieber ja auch einen Auftritt gehabt. Und ja, der war so ein bisschen anders, sag ich mal. Er hat halt irgendwie sehr viele alte Videos von sich bei YouTube abgespielt und saß da halt am Computer. Es war so ein bisschen wie früher, weil Justin Bieber hat seinen Erfolg, also die ganze Karriere ist halt bei YouTube gestartet. Deswegen war es halt irgendwie wholesome und irgendwie schön und irgendwie cool. Aber ein paar Leute dachten sich auch, dafür hat er Geld bekommen. Naja, aber auf jeden Fall alle seine Songs sind deswegen wieder durch die Decke gegangen und der ist hier mit dabei. Beauty and the Beat, Justin Bieber featuring Nicki Minaj jetzt hier in der jungen Nacht der ARD.

0: halb vier, die junge Nacht. Wir schauen mal auf die Straßen. Auf der A44 Mönchengladbach Richtung Düsseldorf ist in Höhe Münchheide die Anschlussstelle nach einem Unfall gerade gesperrt. Die A2 Hannover Richtung Berlin ist zwischen Ziesar und Wollin wegen Reinigungsarbeiten immer noch dicht. Die A9 Nürnberg Richtung München ist zwischen Dreieck Holledau und Pfaffenhofen nach einem Unfall gesperrt. Die A23 Hamburg Richtung Heide ist zwischen Eidelstedt und Pinneberg Süd wegen Bauarbeiten bis Dienstag 5 Uhr noch gesperrt. Die A40 Duisburg Richtung Essen ist zwischen Kreuz Duisburg und Kreuz Kaiser bis Dienstagmorgen noch gesperrt. Die A44 Düsseldorf Richtung Essen ist zwischen Kreuz Düsseldorf Nord und Ratingen-Schwarzbach bis Dienstagmorgen in beiden Richtungen noch dicht. Die A52 Mahl Richtung Gelsenkirchen ist zwischen Gelsenkirchen-Buer West und im Übergang zur B224 nach einem Unfall gerade gesperrt. Die A67 Mannheim Richtung Darmstadt ist zwischen Viernheimer Dreieck und Lorsch wegen einer Baustelle bis Dienstag 5 Uhr noch dicht. Und die A620 Saarlouis Richtung Saarbrücken ist in Höhe Saarbrücken-St. Anual bis Mittwoch ca. 9 Uhr noch gesperrt. That's it.
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0: Mit Sebastian Röpke und ihr seid natürlich auch mit dabei. 0221 567 89111. Wie immer mit der Frage, seid ihr noch oder seid ihr schon wach? Der Tobi schreibt, guten Morgen, ich bin noch wach und fahre mit dem Bus durch die Nacht für eine Hochzeitsgesellschaft und einen Schützenverein. Quasi eine Art Shuttle-Service, oder? Fahr vorsichtig. Hier ist die junge Nacht mit dem Sebo. Hi.
2: Hi. Hi.

3.48 Uhr, hier ist die junge Nacht der ARD. Ey, nach der Trennung von Sixten haben Nura und Juju jeweils allein weitergemacht mit Rap. Aber bei Juju, da kam seit 2019 nichts mehr. Grund dafür, ey, die war rechtlich blockiert und die durfte schlichtweg überhaupt keine Musik veröffentlichen. Ja, Musikindustrie, dies, das, sag ich da mal, ne? Okay, aber das Ganze ist durch. Sie hat auf TikTok auch geteilt, was da jetzt Phase genau war. Neuester Track von ihr heißt Shorty. Ja, so nennen männliche Rapper ja gerne mal ihre Freundin. Juju, die nimmt sich den Begriff und betitelt sich einfach selber so. Juju mit Shorty. Ganz neu auf der Playlist der jungen Nacht der ARD.

0: Die junge Nacht der ARD, Leute, ey, nach Ewigkeiten gibt's endlich mal wieder einen neuen Star Wars Film im Kino. Star Wars, The Mandalorian und Grogu. Grogu ist so eine grüne Mini-Version von Yoda. Super duper, mega süß ist der. Ja, so, wer jetzt die Animationsserie American Dad geschaut hat, ist vielleicht ähnlich verwirrt wie ich, weil da hat der Alien Roger auch eine Mini-Version von sich. Und der heißt nicht Grogu, sondern Rogu. Also mein Kopf war so, hä? Ja, und weil beide Figuren eine kleine, quasi brabbelnde Mini-Kopie einer größeren Version von sich selbst sind und fast identisch heißen, scherzen jetzt die Fans online nach Grogus Namensenthüllung, ob Disney da vielleicht heimlich bei American Dad geklaut hat. Könnte sein. Ja, wilde Theorien, Leute. Geht nicht ins Internet, da ist viel los. Egal, neuer Star Wars-Film. Wupp, wupp.
1: Wir alle kennen die Geschichten über den mandalorianischen Kopfgeldjäger. Und dieses Kind.
2: Baby Yoda ist zurück und endlich kommt er auch namentlich im Titel vor, The Mandalorian and Grogu.
3: Der bekommt im Film auch richtig viele Szenen alleine und die sind so süß, dass ich mir im Kino in die Faust beißen musste, um nicht laut Ohr zu machen.
4: Ja, gut.
2: Allein dieser erste Ton macht mich schon so horny. Und wenn Star Wars jemals in einem Stadion gespielt werden würde, ich würde genauso in der Kurve stehen. Also geht es noch geiler?
4: Das ist der Weg.
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0: 420, ihr hört die Junge nach der ARD am Sonntag, der eigentlich kein richtiger Sonntag ist. Morgen ist Feiertag, also ist morgen eigentlich erst Sonntag, oder? Sind wir mal ehrlich. Leute, als Peter Urban angekündigt hat, ich hau in den Sack, ich kommentiere den ESC nicht mehr, da waren alle so und ich auch. Uff, wer soll das übernehmen? Das war ja schon immer sehr, sehr legendär, was der da abgerissen hat. Ja, Kollege Thorsten Schorn hat übernommen und macht das jedes Jahr so gut. Also ich kann da wirklich nicht meckern. Ich weiß nicht, wie es euch da geht, aber ich finde, der macht das wirklich, wirklich, wirklich gut. Na gut, die Gags. Aber die waren mit Peter Urban auch schon immer so ein bisschen low. Ich finde, das gehört irgendwie ein bisschen dazu. Ja, und jetzt vor ein paar Tagen beim Finale in Wien. Ja, da war bei Thorsten Schorn auch alles wirklich bestens vorbereitet.
1: Die Punkte, wie Sie sie zu Hause verteilt haben. 12 die Höchstwertung nach Zypern. 10 Punkte nach Norwegen. Jetzt unterbreche ich hier gerade. Ich rede einen Quatsch. Das ist unser Probenzettel gewesen. Das galt gar nicht. Hier ist er. 12 Punkte für Albanien. 10 für die Ukraine. 8 für Italien. Auch nicht? Wo sind die Zahlen? Da habe ich sie. Wir kommen hier durcheinander mit den Zettelchen.

0: halb fünf. Hier ist die junge Nacht. Wir schauen auf die Straßen. Auf der A44 Mönchengladbach Richtung Düsseldorf ist in Höhe Münchheide die Anschlussstelle nach einem Unfall gerade gesperrt. Die A2 Hannover Richtung Berlin ist zwischen Ziesar und Wollin wegen Reinigungsarbeiten gerade gesperrt. Die A23 Hamburg Richtung Heide ist zwischen Eidelstedt und Pinneberg Süd wegen Bauarbeiten bis Dienstag 5 Uhr noch dicht. Die A40 Duisburg Richtung Essen ist zwischen Kreuz Duisburg und Kreuz Kaiserberg bis Dienstagmorgen gesperrt. Die A44 Düsseldorf Richtung Essen ist zwischen Kreuz Düsseldorf Nord und Ratingen-Schwarzbach bis Dienstagmorgen in beiden Richtungen noch gesperrt. Die A52 Mahl Richtung Gelsenkirchen ist zwischen Gelsenkirchen-Buer West und dem Übergang zur B224 nach einem Unfall noch bis ca. 6 Uhr gesperrt. Die A67 Mannheim Richtung Darmstadt ist zwischen Fürnheimer Dreieck und Lorsch wegen einer Baustelle bis Dienstag 5 Uhr gesperrt. Und die A620 Saarlouis Richtung Saarbrücken ist in Höhe Saarbrücken-St. Anual bis Mittwoch ca. 9 Uhr noch dicht. That's it!
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0: Mit Sebastian Röpke oder wie ich mich selber auch nenne, Sebo, weil wenn ich Sebastian genannt werde, dann habe ich meistens was angestellt. Es hat vorhin der Frank geschrieben, moin, ich habe gerade erst gescheckt, dass du sagst, der Sebo ist hier. Hab vorhin immer verstanden, wir sehen uns hier. Ja, nee, ist ja Radio, da sieht man ja nichts. Summer Larsen, Lush Life. Der Sebo ist hier. Hi.

4.38 Uhr, hier ist die junge Nacht der ARD. Am Sonntag und das am sehr tropisch warmen, langen Wochenende. Ey, dieser Sommer kam jetzt aber auch, weiß ich nicht, so richtig bam. Also, weiß ich nicht, vor ein, zwei Wochen habe ich noch frierend draußen irgendwie... Nee, und jetzt ist es plötzlich... Also, weiß nicht, ich bin ein bisschen kind of überfordert. Deswegen jetzt auch direkt schon über Sommersongs zu reden. Ja gut, okay. Ein Kandidat, wo ich glaube, okay, der wird uns diesen Sommer auf jeden Fall begleiten, ist der aktuelle Track von Calvin Harris zusammen mit Jazzy. Satisfy heißt der. Und der klingt ja

Die junge Nacht, jetzt mit Musik von Olivia Rodrigo. Die besingt ironisch, ja, die perfekte Frau, die gleichzeitig sexy, aber unschuldig, ehrgeizig, aber völlig selbstlos ist und vor allem immer dankbar sein soll. Daher auch der Name des Tracks All American Bitch.

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1: Um 5 Uhr mit Stefan Eferts. Nach den Schüssen in der Nähe des Weißen Hauses in Washington ist der Angreifer tot. Das teilte der Secret Service mit. Der Schütze habe an einem Kontrollpunkt eine Waffe gezogen und das Feuer eröffnet. Die Beamten hätten daraufhin zurückgeschossen. Bereits Ende April gab es in Washington Schüsse auf einer Veranstaltung, bei der auch US-Präsident Trump anwesend war. Der Iran hat betont, die Kontrolle über die Straße von Hormus weiter zu behalten. Das teilte ein Militärsprecher mit, unmittelbar nach der Ankündigung von US-Präsident Trump zu einer bevorstehenden Öffnung der Meerenge. Die iranische Nachrichtenagentur Fars meldete, Trumps Darstellung, die Meerenge werde in den Zustand vor dem Krieg zurückkehren, entspreche nicht den Fakten. Trump hatte auf seiner Online-Plattform geschrieben, dass ein Rahmenabkommen für ein Kriegsende mit dem Iran weitgehend ausgehandelt sei. In Zentralafrika breitet sich das Ebola-Virus aus. Im Kongo sind nach Regierungsangaben über 200 Menschen gestorben. Mittlerweile sind 11 weitere Länder von Ebola bedroht. Klaus Reginek.
2: Die Gesundheitsbehörde der Afrikanischen Union sieht immer neue Länder gefährdet. Jetzt sind es unter anderem auch Ruanda, Tansania, Äthiopien, Angola und Sambia. Uganda, wohin das Virus bereits verschleppt wurde, meldete zuletzt 3 weitere Ebola-Fälle. Die Zahl der Infizierten in dem Land stieg damit auf 5. In der Demokratischen Republik Kongo gibt es laut Weltgesundheitsorganisation WHO inzwischen hunderte Ebola-Verdachtsfälle.
1: Beim Filmfestival in Cannes hat der rumänische Regisseur Christian Mungiu die Goldene Palme gewonnen. Sein Film Fjord erzählt die Geschichte einer rumänischen Familie, die sich in Norwegen niederlässt und dort in den Verdacht der Kindesmisshandlung gerät. Ausgezeichnet wurde auch die deutsche Regisseurin Valeska Griesebach für ihren Film Das geträumte Abenteuer, erhielt sie den Preis der Jury. Der FC Bayern hat den DFB-Pokal gewonnen. Die Münchner bezwangen den VfB Stuttgart im Berliner Olympiastadion mit 3:0. André Siems.
3: Ein Mann hat dieses Spiel entschieden und zum ersten Mal in seiner Profikarriere ein Pokalfinale gewonnen, Harry Kane. Doch es war ein hartes Stückchen Arbeit, denn der VfB war in der ersten Halbzeit das bessere Team, hatte 3 gute Chancen durch Mittelstädt und Undaf. Die Münchner kamen fast gar nicht zum Zug. Das änderte sich in der zweiten Hälfte, als Stuttgart ein wenig die Luft ausging, Bayern zu kombinieren anfing und Harry Kane gnadenlos zuschlug. 3 Tore für den Torschützenkönig der Bundesliga, ein 3:0-Sieg, der das Double für den Rekordmeister bedeutet.
1: Das waren die Nachrichten. Das Wetter in Deutschland. Heute wird es im Südwesten und im Süden sonnig und heiß. Nur vom Norden bis in die Mitte etwas Wolken. Höchstwerte 20 Grad an der See und bis 34 Grad am Oberrhein. Das gleiche Wetter auch am Pfingstmontag, 5.03 Uhr.
4: Die junge Nacht, wir schauen auf die Straßen. Die A2 Hannover Richtung Berlin ist zwischen Ziesa und Wollin wegen Reinigungsarbeiten immer noch gesperrt. Die A23 Hamburg Richtung Heide ist zwischen Eidelstedt und Pinneberg Süd wegen Bauarbeiten bis Dienstag 5 Uhr gesperrt. Die A40 Duisburg Richtung Essen ist zwischen Kreuz Duisburg und Kreuz Kaiserberg bis Dienstagmorgen noch gesperrt. Die A44 Düsseldorf Richtung Essen ist zwischen Kreuz Düsseldorf Nord und Ratingen-Schwarzbach bis Dienstagmorgen in beiden Richtungen noch dicht. Die A52 mal Richtung Gelsenkirchen ist zwischen Gelsenkirchen-Buer West und dem Übergang zur B224 nach einem Unfall noch bis ca. 8 Uhr gesperrt. Die A67 Mannheim Richtung Darmstadt ist zwischen Viernheimer Dreieck und Lorsch wegen einer Baustelle noch bis Dienstag 5 Uhr gesperrt. Die A100 Neukölln Richtung Treptow ist zwischen Dreieck Neukölln und Sonnenallee nach Auslösung der Höhenkontrolle auch gerade gesperrt. Und die A620 Saarlouis Richtung Saarbrücken ist in Höhe Saarbrücken-St. Annual bis Mittwoch ca. 9 Uhr noch gesperrt. That's it!
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4: Mit Sebastian Röpke, hello. Ich habe gerade gelesen, es gab eine Befragung zur KI-Nutzung im Alltag. Ja, was hier so unschuldig klingt. Ey, da hat jeder 5. angegeben, dass er sich auch eine romantische und auch eine sexuelle Beziehung mit einer künstlichen Intelligenz vorstellen könnte. Was ist denn mit euch? Ja gut, aber Männer raten ja auch immer nur das nächste Wort und machen falsche Angaben, ne? 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
1: 5.14 Uhr, hier ist die junge Nacht der ARD. So hört sich gerade mein Magen an. Ja, okay. Oder auch das Game Subnautica 2. Das Spiel ist in den letzten Tagen komplett durch die Decke gegangen. 2 Millionen Mal verkauft innerhalb der ersten 12 Stunden. Und vorher schon 9 Monate lang auf Platz 1 der meistgewünschten Games auf Steam. Sehr crazy. Twitch war auch sehr voll davon. Joanna Leindecker aus dem Spiele-Team. Welches Setting erwartet uns denn in dem Spiel?
2: Es geht ins Meer, aber nicht in unser Meer, sondern wir stürzen zu Beginn von Subnautica 2 auf einem fremden Planeten ab. Und der besteht dummerweise fast nur aus Wasser.
3: We have made violent planetfall. I don't know the status of the pioneer colonists.
2: Ja, unsere KI Noah verrät uns, hier auf dem Planeten sind schon vor uns Wissenschaftler gelandet, aber von denen fehlt bis auf Tonaufzeichnungen jede Spur.
1: Oh, und die wurden von Unterwassermonstern angegriffen oder wie? Die wir jetzt bekämpfen müssen?
2: Es gibt sie hier auf jeden Fall. Aber Subnautica ist kein Kampfspiel, das kann ich schon mal sagen. Wir haben nämlich nichts, um uns gegen solche riesigen Kraken oder alienartige Haiwesen zu verteidigen, sondern wir erforschen, wir bauen, wir erkunden. Also es ist ein Survival-Spiel und typisch dafür finden wir halt neue Werkzeuge, errichten uns auch eine Basis, halt so eine Art Zuhause. Dann müssen wir Wasser und Nahrung besorgen und nebenbei eben Hinweise finden, was ist hier denn genau passiert, und müssen natürlich dafür auch immer tiefer und tiefer und tiefer tauchen.
1: Bah, klingt spannend. Wie ist denn dein Fazit zum Spiel?
2: Für mich hat sich das jahrelange Warten definitiv gelohnt, aber man muss dazu auch sagen, es ist erst im Early Access, also noch nicht ganz fertig.
1: Ja, kennt man von sich selbst, oder? Das Hype-Spiel Subnautica 2 gibt's jetzt für PC und die Xbox. Taylor Swift gibt's noch nicht für PC und die Xbox, aber jetzt hier im Radio. Opelite, hier in der Jungnacht der ARD.

0: 5.22 Uhr, hier ist die Junge Nacht der ARD. Die Kati fragt gerade, ey, wie heißt denn das Spiel, das ihr vorgestellt habt? Kati, das war Subnautica 2. Gibt's für die Xbox und PC. Leute, romantische Eishockeyserien sind gerade einfach ein Ding, ne? Nach Heated Revival läuft bei Prime mit Off Campus schon wieder so eine Eishockeyserie. Was ist da los? Muss man den Sport machen? Ist es wirklich so romantisch? In der NDR Nord-Reportage, da ging es auch um die Sportart Eishockey, aber hier komplett ohne Romantik.
1: Tor für die Hannover!
2: Es ist die schnellste Mannschaftssportart der Welt und die schönste.
3: Deswegen. Es ist einfach härter, es ist einfach
2: schneller. Du hast kein Mimimi.
3: Wir hoffen natürlich, dass die Spieler keiner sich verletzt. Aber selbst wenn einer einen Puck in die Fesse bekommt, in Hamm war das zum Beispiel so, der hat 3 Zähne verloren am Freitag. Der ist mal kurz getackert worden, hat weitergespielt.
2: Autsch, jawohl!
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0: Halb sechs, die junge Nacht. Wir schauen schnell auf die Straßen. Die A2 Hannover Richtung Berlin ist zwischen Ziesar und Wollin wegen Reinigungsarbeiten immer noch gesperrt. Die A23 Hamburg Richtung Heide ist zwischen Eidelstedt und Pinneberg Süd wegen Bauarbeiten noch bis Dienstag 5 Uhr gesperrt. Die A40 Duisburg Richtung Essen ist zwischen Kreuz Duisburg und Kreuz Kaiserberg bis Dienstagmorgen noch dicht. Die A44 Düsseldorf Richtung Essen ist zwischen Kreuz Düsseldorf Nord und Ratingen-Schwarzbach bis Dienstagmorgen in beiden Richtungen gesperrt. Die A52 Mahl Richtung Gelsenkirchen ist zwischen Gelsenkirchen-Buer West und dem Übergang zur B224 nach einem Unfall noch bis ca. 8 Uhr gesperrt. Die A67 Mannheim Richtung Darmstadt ist zwischen Firnheimer Dreieck und Lorsch wegen einer Baustelle noch bis Dienstag 5 Uhr gesperrt. Die A100 Neukölln Richtung Treptow ist zwischen Dreieck Neukölln und Sonnenallee nach Auslösung der Höhenkontrolle gerade gesperrt. Und die A620 Saarlouis Richtung Saarbrücken ist in Höhe Saarbrücken-St. Anual noch bis Mittwoch ca. 9 Uhr gesperrt. That's it!
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0: Mit Sebastian Röpke. Ach, die Sonne geht gerade auf. Herrlich. Ja, schön ist das. Es wird immer heller draußen und damit auch wieder wärmer. Ah ja, das ist zum Pennen für tagsüber ein bisschen blöd. Aber ansonsten, wir lieben doch die Sonne. Vielleicht quatschen wir gleich mit der mal. Vorher für euch Holly Humberstone. To love somebody. Der Sebo ist hier.

0: Uhr 38, hier ist die junge Nacht der ARD. Ja, Kollegin Lisa, ne? Die war wieder nicht als sie selbst unterwegs. Nee, die ist jedes Mal was anderes. Diesmal hat sie mit euch gequatscht und zwar in Form der Sonne.
1: Ich bin die Sonne, hi.
2: Hi Sonne.
1: Hallo.
3: Hi.
1: Was mache ich denn mit dir?
2: Du zauberst mir ein Lächeln ins Gesicht auf jeden Fall.
3: Du bringst meine beste Seite zum Vorschein.
4: Leider auch viel Sonnenbrand, viel Schwitzen.
3: Ich bin glücklich, ich bin zufrieden, ich bin happy.
1: Wie fühle ich mich denn an für dich?
4: Wie eine Umarmung.
3: Warm.
2: Sehr belebend tatsächlich. Also ich bin heute wirklich aus dem Bett gesprungen. Also da hattest du wahrscheinlich auch einen Einfluss drauf.
1: Wie genießt du mich denn am liebsten?
3: Mit einem kühlen Getränk in der Hand. Und dann möglichst lange in Gemeinschaft, mit Freunden, mit Familie.
5: Auf einem Handtuch oder im Wasser.
4: Irgendwo am See, irgendwo, wo es kühl ist, vielleicht auch im Park.
1: Wozu motiviere ich dich?
4: Zum in Urlaub fahren, aufzustehen.
2: Weniger am Handy zu sein.
4: Mich einzucremen.
3: Rauszugehen, einfach mit Freunden was zu unternehmen.
1: Was wünschst du dir für unsere gemeinsame Zeit, die jetzt anfängt?
4: Dass du ganz lange bleibst.
1: Dann freue ich mich auf ganz viel gemeinsame Zeit. Sag dann kurz tschüss.
2: Danke Sonne, schön, dass du vorbeigeschaut hast.
4: Tschüss, tschüss.
3: Ciao, mach's gut. Lady.

Click Clack Symphony. Das ist Ray featuring Hans Zimmer. Ja, der Hans Zimmer, der sonst immer die ganzen Soundtracks macht. Der hat sie jetzt bei ihrer Tour auch überrascht und hat den Track mit ihr zusammen auf der Bühne performt. Sie wusste von gar nichts. Er stand dann da plötzlich mit seinem Keyboard. Ich muss leider gestehen, es sah ein bisschen aus, als wäre er so ein Alleinunterhalter. Naja.

Die junge Nacht der ARD am Sonntag ist over. Leute, ich wünsche euch einen fantastisch schönen Sonntag. Wir hören uns, wenn ihr mögt, gerne kommende Nacht wieder. Ich schmeiß euch jetzt raus mit Teddy Swims, Mr. Know It All. Der Sebo ist raus.

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1: Russland hat die ukrainische Hauptstadt Kiew in der Nacht massiv mit Drohnen und Raketen angegriffen. Wie die örtliche Militärverwaltung mitteilte, kam ein Mensch ums Leben. Rund 20 wurden verletzt. Insgesamt wurden demnach etwa 40 Gebäude beschädigt, darunter auch Hochhäuser und eine Schule. Zuvor hatte der ukrainische Präsident Volodymyr Zelensky davor gewarnt, dass Russland erneut eine atomwaffenfähige Mittelstreckenrakete nutzen könnte. Unklar ist noch, ob sie eingesetzt wurde. Die USA und der Iran stehen nach Angaben von US-Präsident Donald Trump kurz vor einem Rahmenabkommen zum Ende des Krieges im Mittleren Osten. Trump teilte auf Truth Social mit, der Vertrag sei weitgehend ausgehandelt. Zudem werde die Straße von Hormuz wieder geöffnet. Ein iranischer Militärsprecher erklärte hingegen auf der Plattform X, die Meerenge werde auch im Fall eines Abkommens mit den USA unter voller iranischer Verwaltung und Souveränität bleiben. In der Demokratischen Republik Kongo hat sich die Zahl der Ebola-Toten weiter erhöht. Nach Regierungsangaben sind seit Ausbruch der Epidemie mehr als 200 Menschen an dem Virus gestorben. Hinzu kämen knapp 900 gemeldete Verdachtsfälle. Im Nachbarland Uganda wurden 5 weitere bestätigte Fälle bekannt. Zahlen zu Verdachtsfällen werden dort nicht veröffentlicht. Die Weltgesundheitsorganisation geht von höheren Fallzahlen aus, weil der Ausbruch wochenlang unbemerkt blieb. Für die seltene Ebola-Variante gibt es bisher keine Info.
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1: In der Ukraine hat sich die Zahl der Toten nach russischen Angriffen auf 2 erhöht. In der Nacht hatte Russland die ukrainische Hauptstadt Kiew massiv mit Drohnen und Raketen angegriffen. Nach Behördenangaben wurden mindestens 56 Menschen verletzt. Insgesamt wurden demnach etwa 40 Gebäude beschädigt, darunter auch Hochhäuser und eine Schule. Die USA und der Iran stehen nach Angaben von US-Präsident Donald Trump kurz vor einem Rahmenabkommen zum Ende des Krieges im Mittleren Osten. Trump teilte auf Truth Social mit, der Vertrag sei weitgehend ausgehandelt. Zudem werde die Straße von Hormuz wieder geöffnet. Ein iranischer Militärsprecher erklärte hingegen auf der Plattform X, die Meerenge werde auch im Fall eines Abkommens mit den USA unter voller iranischer Verwaltung und Souveränität bleiben. Bundesinnenminister Alexander Dobrindt sieht derzeit keine konkrete Bedrohungslage für Fanfeste zur anstehenden Fußball-Weltmeisterschaft. Hintergrund ist insbesondere der Iran-Krieg. Der CSU-Politiker sagte den Funke-Medien, es gebe eine abstrakte Bedrohungslage. Derzeit gebe es keinen Grund, in eine konkrete Bedrohungslage zu wechseln. Die Behörden hätten einzelne Personen oder extremistische Gruppen genau im Blick. Man werde alles tun, damit Großveranstaltungen sicher blieben.
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1: 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Beim jüngsten Angriff auf die ukrainische Region Kiew hat Russland erneut die Mittelstreckenrakete Oryshnik eingesetzt. Das sagte der ukrainische Präsident Volodymyr Zelensky in einer Videobotschaft. Die Rakete sei gegen die Großstadt Bila-Zerkva abgefeuert worden. Oryshnik-Raketen können sowohl konventionelle als auch atomare Sprengköpfe tragen. Sie sind besonders schnell. Bei den Angriffen in Kiew und der Region waren mindestens 2 Menschen ums Leben gekommen. 56 Menschen wurden verletzt. Die USA und der Iran stehen nach Angaben von US-Präsident Donald Trump kurz vor einem Rahmenabkommen zum Ende des Krieges im Mittleren Osten. Trump teilte auf Truth Social mit, der Vertrag sei weitgehend ausgehandelt. Zudem werde die Straße von Hormuz wieder geöffnet. Ein iranischer Militärsprecher erklärte hingegen auf der Plattform X, die Meerenge werde auch im Fall eines Abkommens mit den USA unter voller iranischer Verwaltung und Souveränität bleiben. Bundesinnenminister Alexander Dobrindt sieht derzeit keine konkrete Bedrohungslage für Fanfeste zur anstehenden Fußball-Weltmeisterschaft. Hintergrund ist insbesondere der Iran-Krieg. Der CSU-Politiker sagte den Funke-Medien, es gebe eine abstrakte Bedrohungslage. Derzeit gebe es keinen Grund, in eine konkrete Bedrohungslage zu wechseln. Die Behörden hätten einzelne Personen oder extremistische Gruppen genau im Blick. Man werde alles tun, damit Großveranstaltungen sicher blieben.
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1: Russland hat bestätigt, die Ukraine mit der Mittelstreckenrakete vom Typ Oreschnik beschossen zu haben. Das Verteidigungsministerium in Moskau erklärte, der Einsatz sei eine Antwort auf die, so wörtlich, terroristischen Angriffe der Ukraine auf zivile Objekte in Russland. Ukrainische Drohnen hatten am Freitag eine Berufsschule im vom Russland besetzten Gebiet Luhansk beschossen. Dabei kamen 21 Studierende ums Leben. Bei der russischen Vergeltung auf die Region Kiew in der vergangenen Nacht kamen nach Behördenangaben 4 Menschen ums Leben, mehr als 60 wurden verletzt. Studierendenvertretungen haben die Aussage von Unionsfraktionschef Jens Spahn, das BAföG nicht zu erhöhen, kritisiert. Der Bundesverband Liberaler Hochschulgruppen erklärte, angesichts hoher Mieten und Lebenshaltungskosten sei das wie ein Schlag ins Gesicht. Das Deutsche Studierendenwerk sagte, wer eine Milliardensumme für einen Tankrabatt ausgebe und gleichzeitig an Bildungschancen spare, agiere zukunftsblind. Spahn hatte gestern erklärt, staatliche Leistungen wie Bürger-, Wohn- und Elterngeld sowie BAföG würden absehbar nicht erhöht. Bundesinnenminister Alexander Dobrindt sieht derzeit keine konkrete Bedrohungslage für Fanfeste zur anstehenden Fußball-Weltmeisterschaft. Hintergrund ist insbesondere der Iran-Krieg. Der CSU-Politiker sagte den Funke-Medien, es gebe eine abstrakte Bedrohungslage. Derzeit gäbe es keinen Grund, in eine konkrete Bedrohungslage zu wechseln. Die Behörden hätten einzelne Personen oder extremistische Gruppen genau im Blick. Man werde alles tun, damit Großveranstaltungen sicher blieben.
2: Dankeschön fürs Update.
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3: Damals 11:01, wir schauen mal auf die Straßen in der Sputnik-Zone im Landkreis Börde. Die Straße zwischen Magdeburg-Olkenstedt und Ebendorf, die ist gesperrt, da brennt es. Und im Landkreis Nordsachsen zwischen Freiroda und Kursdorf in Höhe der A14, da klemmt es nach einem Unfall. Die neuesten Blitzer für euch, A14 Richtung Schwerin, Abfahrt Lüderitz, dann B80 Halle hinter dem Rennbahnkreuz Richtung Eisleben und Ortseingang Düsedau aus Richtung Osterburg. Fehlt noch irgendwas? Staus oder Blitzer? Dann klingelt gern kostenlos durch. 08021 4x die 0 oder ihr schickt einfach eine WhatsApp rüber. Nummer gibt's wie immer auf sputnik.de.
2: So, wir machen noch einen kleinen Wettercheck. Ein paar Schleierwolken haben wir die hier dabei sind.
3: Bist du schon am Start oder was?
2: Wir haben ein paar Schleierwolken, die ja am unterwegs sein sind.
3: Ja, sehr
2: so,
3: gut.
2: So, 27 Grad in Berlin, Leute. 26 in Magdeburg, 29 in Cottbus. 27 Grad haben wir in Jena, 24 in Braunschweig und 21 Grad in Schwerin. So, und morgen und Dienstag wird's auch wieder sommerlich. Viel Sonne und es bleibt bei maximal 23 Grad.
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2: Naja, Leute, ist aber auch kein Wunder. Wir haben jetzt Tag 3 auf dem Sputnik Spring Break, obwohl es eigentlich schon Tag 5, weil die meisten sind ja hier seit Mittwoch. Wir nehmen euch das ganze Wochenende mit hier mit Acts. Wir haben immer wieder Gäste bei uns hier im Studio und bringen euch natürlich auf Festival-Feeling mal schön nach Hause.
3: Das ist das Ding, das ist heute eigentlich der krasseste Tag ist, muss ich sagen. Also erstmal klarkommen, ihr werdet es wahrscheinlich auch ein bisschen hören.
2: Nach wie viel Stunden hast du geschlafen, Simon?
3: Echt? Also meine Uhr hat mir angezeigt, so 2 Stunden irgendwas.
2: Ja, das ist schön, dass die auch mal Pause hat. Ja,
3: ja. Das war top. Ja, erstmal ein bisschen klarkommen, Leute. Aber heute geht nochmal richtig was ab, denn auf der Mainstage, gestört aber geil, Desaster.
2: Zartmann,
3: SSIO, Sido.
2: Oh, heute wirklich die fette Rap-Keule.
3: Heute wird brutal. Und wir müssen erstmal gucken, dass wir hier irgendwie fit werden. Und das machen wir mit euch und mit Musik.
2: Schön.
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0: ist Festivalzeit und niemand hat behauptet, dass das einfach wird.
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0: Ja, auch Spaß ist Arbeit, Arbeit, Arbeit.
2: Ja, und wir nehmen das hier ja sehr ernst mit der Arbeit und mit dem Spaß natürlich

0: erfahren, wie ticken die Menschen hier, wie trinken sie.
1: Was kann man ein Teil davon sein, weißt du?
0: Genau.
1: Ohne, also, dass man auffällt.
0: Es ist halt ein kulturelles Experiment.
1: Ja?
0: Wir befinden uns ja quasi im gläsernen Studio zwischen Campingplatz und zwischen der Mainstage des Sputnik Spring Break Festivals. Und hinten gibt es gerade noch einen Soundcheck von SSIO. Der klingt ein bisschen fitter als wir, würde ich sagen.
1: Ja, doch. Klang schon richtig gut. Der wird heute Abend auf jeden Fall auf der Mainstage abreißen. Ich freue mich schon sehr. Sido wird mit dabei sein. Zartmann, Desaster, gestört, aber geil. Und das ist ja nur eine Bühne, das ist die Mainstage. Ansonsten haben wir ja insgesamt 4 Bühnen. Also auch heute Tag 3 wird richtig fett. Schön, dass ihr mit dabei seid. So geht's mal durchs lange Pfingstwochenende.
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0: Ja, was war das für ein Abend gestern mit dem größten Selbstporträt der Welt, glaube ich.
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2: Na moin und hi gesagt aus dem gläsernen Studio beim Sputnik Spring Break Festival. Für uns ist es auch Festival Tag 3.
0: Und zwar, wenn wir das so sagen, dann meinen wir das auch so. Ja. Auch wir sind voll dabei.
2: Ich sitze ja wirklich, müsst ihr euch vorstellen, wir haben eigentlich so Stehplätze, aber ich habe mir jetzt hier so einen Stuhl einfach da an die Seite gepackt, um mir erstmal ein bisschen klar zu kommen aufs Leben. Ja, und gestern waren wir ja auch auf dem Festivalgelände, weil wir für euch ja mal ein bisschen gucken wollten, wie ist denn das so, wie läuft denn da die Musik. Da war ja auch noch Roy Bianco, die Abruzzati Boys, die waren ja auch mit am Start.
0: Oh, das war wirklich ein Fest.
2: Das war geil, oder?
0: Das war so geil, das hat mich so mitgerissen. Die hatten Live-Instrumente auf der Bühne. Die haben auch sehr lange gespielt. Mhm. Das war schön feinster Italo-Schlager. Das hat ja wirklich vom Line-Up auch sehr rausgestochen hier in den 3 Tagen. Und das haben die mega gemacht. Also, ich bin ein Riesenfan.
2: Das war wirklich Wahnsinn. Und zum Selbstporträt müssen wir natürlich auch nochmal kommen.
0: Ja.
2: Chiago auf der Bühne mit einer riesigen, monströsen Chiago-Figur, die, würde ich jetzt mal schätzen, 10, 15 Meter hoch war. Also die,
0: unfassbar.
2: Die konntest du wahrscheinlich aus Bitterfeld bisher her noch begutachten.
0: Denke auch.
2: Und er hat auf der Bühne auch richtig abgerissen. Das müssen wir also mal ganz kurz geben, wie das so geklungen hat.
3: 1, 2, 3, 4. Er spielt das, auf was er Bock hat. Und dadurch haben allgemein alle immer Bock drauf.
4: Also ich muss sagen, die Bühnenshow war schon ganz gut. Also, dass er quasi seinen Kopf hier vorne hatte mit seiner Skibrille, war schon ganz geil, muss ich sagen. Und der hat seit 3 Wochen hat er ein neues Lied draußen. Und das Lied war wirklich das Beste, weil da war immer Stimmung.
5: Du musst bringen oder du bist eine Kurve.
0: Chiago!
6: Alleine, dass man nicht weiß, wie er ausschaut und keiner weiß, wer er ist, das ist einfach ein magischer Moment.
0: Setz endlich deine Brille ab! Da werden sogar dann noch Fremdsprachen gelernt. Ich bin ja Halbungarin, deswegen weiß ich ganz genau, was Kurva heißt.
2: Ah, okay. Wir müssen es ja nicht 1:1 übersetzen. Ich muss sagen, wir haben ja Chiago schon ein paar Mal auch ohne Brille gesehen. Ich finde, das ist ein Mensch, der auch ohne Brille genauso aussieht, wie du es dir vorstellst, wenn er die Skimaske abnimmt.
0: Ja, voll. Also den erkennt man auch überall wieder. Wir geben uns aber Chiago jetzt mit Geld.

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0: 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Habt alle mal einen richtig schönen Pfingstsonntag, wollte ich sagen.
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0: Und egal wo ihr seid, wir bringen euch Festival Feeling einfach mal vorbei. Wir haben jetzt den dritten Tag hier auf dem Sputnik Spring Break auf der Halbinsel Poch bei Bitterfeld. Wir sind's, Natalie und Simon.
2: Ja, moin.
0: Und wir lassen uns die Arbeit ja auch immer gerne mal ein bisschen abnehmen. Dann haben wir mal die Leute auf dem Campingplatz gefragt. Mensch, wie ist das Wetter heute?
3: Komm aus Leipzig, nice, Luise. Das Wetter ist absolut bombastisch für einen Sputnik.
4: Amazing.
3: Sonne pur, baden. Mega.
4: 8.45 Uhr mit Wein, das muss sein.
0: Oh, 8.45 Uhr.
2: Reimtechnik at its best. Richtig, richtig gut. Und ich merke aber auch, dass die Leute sehr vorbildlich sich die ganze Zeit eincremen.
0: Ja.
2: Und meine Empfehlung ist jetzt wirklich, ich habe so ein Sport-Sonnenspray, ne? Das machst du drauf, es klebt null. Kannst du mal hier gucken so?
0: Der klebt nicht.
2: Da klebt gar nichts, aber trotzdem.
0: Bisschen schmierig.
2: Ja. Das bin ich. Das liegt jetzt nicht an der Sonnencreme an sich. Also sehr vorbildlich sind die Leute hier so mit am Start. Und ich habe auch eigentlich noch gar keinen Sonnenbrand hier auf dem Platz gesehen. Ist hier irgendwie schon einer untergekommen, der aussah wie Mr. Krabs?
0: Ja, aber hallöchen.
2: Gut, ich habe
0: nicht nur eine Person.
2: Ich habe nicht richtig geguckt. Ich nehme alles wieder zurück. Die Leute machen es überhaupt nicht vorbildlich.
0: Leute, kommt bitte ohne Sonnenbrand durch, ne?
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0: Es ist der dritte Tag auf dem Sputnik Spring Break Festival 2026 und euch nehmen wir mit.
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2: Na moin und Tag gesagt hier vom Sputnik Spring Break Festival. Direkt hier aus diesem gläsernen Studio zwischen Campingplatz und Mainstage hängen wir hier so rum. Wir sind auch null verkatert, wir sind einfach topfit am Start. Uns geht's gut. Und Philo ging's gestern auf jeden Fall auch richtig gut. Jogginghose, T-Shirt, Cap. Der hat auf jeden Fall das perfekte Festival-Outfit am Start gehabt.
3: Deutschland!

0: Ja, krass. Am Freitag, da hat er auf der Mainstage abgeliefert, war später sogar noch mit Iggy Mel auf der Bühne für ihren gemeinsamen Song Jiggy. Vorher hat er uns aber im Studio besucht und wir haben ein bisschen gequatscht, zum Beispiel, wie so ein perfekter Tag ohne Tour bei ihm aussehen würde.
1: Ausschlafen ohne Wecker, Kaffee zum Frühstück und nichts anderes, nur Kaffee, spazieren gehen, Sport machen und am Abend ein Bierchen trinken, Aperol und eine Menge Zigaretten rauchen.
2: Also quasi das, was hier beim Sputnik Spring Break Festival die ganze Zeit gemacht wird. Ja, Felix aka Pillow ist ja nicht nur Rapper, sondern der hat ja eigentlich als Streamer bei Twitch angefangen. Und aktuell ist es doch eher so das Musikalische, was er machen will.
1: Also ich habe jetzt ein halbes Jahr nicht gestreamt, aber auch ein halbes Jahr nichts released. Und Musik war jetzt zuerst da und mir macht auf jeden Fall mehr Spaß, auf einer Bühne zu stehen. Mhm. Aber ich glaube, das liegt auch einfach an dem, was auf Twitch so die letzte Zeit passiert ist, feiere ich einfach. Also einfach content-wise feiere ich da viel einfach nicht. Aber man muss den Maßstab ja at some point selber setzen. Deswegen, ich werde auf jeden Fall wieder streamen. Nur mache ich mir einfach keinen Stress mehr. Also Musik machen tut mir auf jeden Fall besser, als jeden Tag an den Stream zu denken.
0: Ja, und das kann er auf jeden Fall, hat er Freitag bewiesen. Wie gut das war, checken wir jetzt ab. Philo mit Rasenschach live vom Sputnik Spring Break Festival jetzt für euch.

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0: wird ein Pfingstwochenende der großen Gefühle. Fette Beats gibt's hier en masse. Es wird gerappt und das nicht nur auf der Bühne.
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0: Wir nehmen euch ja das ganze Wochenende mit hier aufs Sputnik Spring Break Festival 2026. Heute Tag 3. So langsam gehen die Energiereserven ein bisschen nach unten, aber wir werden das wieder hochpushen.
3: Aber nicht bei uns.
0: Nein, natürlich nicht. Dafür ist Simon da. Mit Freestyle-Rap geht's jetzt mal wieder Richtung, ich sag mal, Richtung Siegergefühle so, ne? Wir haben uns auf dem Zeltplatz umgehört und mal Wörter eingesammelt, die du jetzt gleich rappen darfst. Und das sind folgende.
4: Stimme weg.
5: Panzertape.
6: DBS. Dosenbier saufen.
4: Tanzen.
6: 5-Minuten-Terrine.
4: Schnelle Brille.
6: Milchbrötchen.
5: Doseneinhorn.
4: Genug Unterhosen.
5: Strohhut.
0: Geil. Es wird also ein richtig schöner Festival-Freestyle, Simon. Und ich würde sagen, let's go. Yes. Hier kommen nochmal die Wörter. Stimme weg. Panzertape. Dosenbier saufen, also DBS. Tanzen, 5-Minuten-Terrine, schnelle Brille, Milchbrötchen, Doseneinhorn, genug Unterhosen und Strohhut.
3: Ey, dass er mich das jetzt in diesem Zustand machen lässt.
0: Oh.
3: Wirklich. Ah,
0: ja.
3: Hier ist Simon und ich rappe und ich bin versteckt. Ich gehe auf das Festivalgelände und schon ist die Stimme weg.
0: Ohne.
3: Ey, ich komme manchmal zu früh oder auch zu late, aber Hauptsache ich habe immer dabei mein Panzertape und da wird alles repariert und dadurch kann ich sehr gut laufen. Aber da mache ich erstmal DBS, Dosenbier, saufen.
0: Prost.
3: Manchmal frage ich Nathalie, was du eigentlich kannst, denn manchmal bist du auch ganz gut im Tanzen.
0: Das kann ich.
3: Ey, aber ist auch gut, wie ich dich hier bediene. Ich serviere dir denn noch eine 5-Minuten-Terrine.
0: Oh,
3: jo, nach der Sendung ist es so, dass ich gern chille. Meistens trage ich dann auch eine schnelle Brille.
0: Ey,
3: hätte ich einen Hund, dann gäbe er mir das Pfötchen.
0: Ja.
3: Aber habe ich nicht, deswegen esse ich ein Milchbrötchen.
0: Oh.
3: Ja, ich rappe und bringe es in eine Form. Und außerdem sehe ich da vorne ein Doseneinhorn. Ey, du hörst mich rappen und auch posen. Hoffentlich habe ich für heute genug Unterhosen. Ja, habe ich mit. Ach, das ist ja so gut. Deswegen finde ich dazu einen coolen Strohhut. Yeah.
0: Du kannst aber auch alles tragen. Geil.
3: Danke.
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1: Russland hat im Ukraine-Krieg erneut die Mittelstreckenrakete Oreschnik eingesetzt. Das Verteidigungsministerium in Moskau sprach von einem Vergeltungsangriff. Die Ukraine habe zuvor zivile Ziele in Russland attackiert. Nach ukrainischen Angaben schlug die Oreschnik in der Großstadt Bila Tsakwa nahe Kiew ein. Die atomwaffenfähige Rakete hat eine Reichweite von bis zu 5000 Kilometer und kann extrem schnell fliegen. Russland hatte in der Nacht Kiew und die umliegende Region mit Drohnen und Raketen angegriffen. Nach ukrainischen Angaben wurden mindestens 4 Menschen getötet und mehr als 60 verletzt. Studierendenvertretungen haben die Aussage von Unionsfraktionschef Jens Spahn, das BAföG nicht zu erhöhen, kritisiert. Der Bundesverband liberaler Hochschulgruppen erklärte, angesichts hoher Mieten und Lebenshaltungskosten sei das wie ein Schlag ins Gesicht. Das Deutsche Studierendenwerk sagte, wer eine Milliardensumme für einen Tankrabatt ausgebe und gleichzeitig an Bildungschancen spare, agiere zukunftsblind. Spahn hatte gestern erklärt, staatliche Leistungen wie Bürger-, Wohn- und Elterngeld sowie BAföG würden absehbar nicht erhöht. Der frühere Außenminister Joschka Fischer hat die CDU vor einer Kooperation mit der AfD gewarnt. Der Grünen-Politiker sagte dem Tagesspiegel, unter der Oberfläche gäbe es eine Debatte in der CDU, ob man mit der AfD zusammenarbeiten oder koalieren könne. Dies würde die Partei spalten und am Ende Deutschland erheblich destabilisieren. Fischer warnte generell vor einer Regierungsverantwortung der in Teilen rechtsextremen AfD.
2: Dankeschön fürs Update.
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3: Damals 1 nach 1 und wir werfen mal einen Blick auf die Straßen in der Sputnik-Zone. A9 Richtung München zwischen Niemeck und Kleinmarzehns, da staut es sich, dauert eine Viertelstunde länger. Und die neuesten Blitzer für euch, A2 Richtung Berlin zwischen Allerengersleben und Eilsleben. Dann B80 in Halle hinter dem Rennbahnkreuz Richtung Eilsleben und Ortseingang Düsedau aus Richtung Osterburg. Fehlt noch irgendwas, Staus oder Blitzer, dann klingelt gern kostenlos durch 08021 4 mal die 0 oder ihr schickt einfach eine WhatsApp rüber, Nummer gibt's wie immer auf sputnik.de.
2: Ein paar Wolken sind unterwegs, aber ansonsten heute auch viel Sonne. 28 Grad in Berlin, 27 in Magdeburg, 25 in Braunschweig und 22 in Schwerin. Morgen und Dienstag gibt es weiterhin viel Sonne und die Temperaturen bleiben schön mollig, ja? Bis zu 25 Grad.
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3: Na moin.
2: Hallo.
3: Und liebe Grüße vom Sputnik Spring Break Festival 2026. Wir sind hier wirklich zwischen dem Zeltplatz und den ganzen Bühnen. Da geht's heute mal richtig ab. Natalie, ich habe sowieso riesen Respekt vor dir, sowieso ja immer.
2: Vor mir?
3: Ja, du bist viel zu fit. Du bist viel zu fit fürs Leben.
2: Ja, Kollege, ich habe auch 6 Stunden geschlafen und nicht nur 2. Vielleicht lag's daran.
3: Ach so.
2: Ich habe tatsächlich gestern dann irgendwann die Bremse reingehauen und es war vielleicht gar nicht so eine schlechte Idee.
3: Geil, aber du willst ja deine Energiereserven heute nochmal loswerden.
2: Deswegen, heute ist nämlich der Tag, auf den es ankommt.
3: Ja, auf wen hast du denn am meisten Bock, wenn du jetzt mal so guckst auf den Bühnen?
2: Ganz klare Sache, ich freue mich unheimlich doll auf Disaster, den habe ich schon ein paar Mal live gesehen. Mhm. Und SSIO feiere ich natürlich auch sehr, da freue ich mich.
3: Hm? Auch mein Highlight, SSIO. Hm? Ich bin gespannt, wie Sido performen wird.
2: Wie er drauf ist?
3: Genau. Und
2: also, oder auch nicht. Also einfach, wie er so eine Laune hat. Ne?
3: Genau, das checken wir auch auf jeden Fall mal ab. Und also ich werde, glaube ich, ab Disaster, wenn dann Zartmann, SSIO und Sido kommen, nicht von der Mainstage weggehen.
2: Nee.
3: Mal gucken, wie wir das mit dem Pinkeln machen. Aber da lässt sich irgendeine Lösung finden.
2: Ja, oder laufen lassen und einfach Natur pur, Leute. Euch nehmen wir mit und versorgen euch hier musikalisch natürlich weiterhin das ganze lange Pfingstwochenende. Nicht? Bist du einverstanden?
3: Ja, ey, genau so. Wir machen so.
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0: Tief und Ton, den Producer gerade mit am Start. Moin, schön, dass du hier bist.
1: Hallöchen.
0: Obwohl dein Weg wahrscheinlich ein bisschen schwieriger war, du hast so Schlappen an. Ist es dein Style für auswärts?
1: Nö, aber ich habe mir das beim Sputnik tatsächlich ein bisschen angelaubt, das als Tradition jetzt zu nehmen, dass ich ja quasi über den Platz mit Latschen laufe.
2: Und weißen Socken, die danach natürlich Kohlrahmen ja. Schwarz sind.
1: Naja, sonst eigentlich ohne Socken, aber ich wollte ein bisschen ordentlicher wirken. Deswegen.
0: Ja, also seriös, also du bist ja hergekommen. Ich habe gedacht, das ist ein Vorstellungsgespräch. Hast du ordentlich gemacht. Jetzt erzähl mal, dass du überhaupt noch hier gerade stehen kannst nach deiner Woche. Ist ja eigentlich schon crazy, oder? Was ging da alles ab? Wo hast du dich überall rumgetrieben?
1: Tatsächlich bin ich auch hier auf dem Campingplatz ganz normal untergebracht. Ich sag mal bei den Normalos, weil viele Freunde von mir hier sind. Wir sind seit Mittwoch hier und seitdem jeden Tag von hier aus am Pendeln mit Auto zu den Gigs.
0: Ach Quatsch. Und,
1: ja, wir haben ja auch auf dem Campingplatz hier bei der einen großen Stage da gespielt am Donnerstag und von da aus Freitag weiter, gestern nach Baden-Württemberg runter und jetzt die Nacht halt quasi durchgefahren, 7 Stunden lang.
2: Oh mein Gott.
1: Zwei Stunden nochmal kurz im Camp gepennt und
0: okay, her. Aber ich sag mal, mehr kann man ja ein Festival gar nicht lieben, wenn das hier quasi das Basecamp sozusagen ist. Was bedeutet denn für dich Sputnik Spring Day Festival und warum ist es so besonders?
1: Tatsächlich ist das bei meinen Freunden schon eine jahrelange Tradition und ich habe mich da quasi seit letztes Jahr ein bisschen mit einbinden lassen, fand es halt direkt geil. Und deswegen habe ich gesagt, so ey, ich bin nächstes Jahr auf jeden Fall wieder am Start, weil letztes Jahr war ich halt quasi nur als Act da und quasi im Hotel und
2: nur als Act?
1: Ja, jetzt halt größtenteils als Gast quasi mit.
0: Ja, also nimmst du das quasi auch richtig ernst? Wie viel hast du schon weggetrichtert?
1: Oh, also ich kann mal sagen, der Donnerstag war sehr stark und ich merke es tatsächlich immer noch ein bisschen, aber dadurch, dass ich jetzt auch viel mit Auto fahren musste, musste ich mich ja ein bisschen zügeln, was bei meiner Truppe gar nicht so leicht ist tatsächlich.
0: Ey, aber starke Performance, schön, dass du das alles auch ein bisschen ernst nimmst und dann gehst du heute ja auf die Electronic Stage und wirst die ja sogar eröffnen um 18:30 Uhr.
1: Richtig, ja.
0: Und was erwartet die Leute? Wirst du dir die Ohren wegschöppern?
1: Boah, ja, also letztes Jahr war ja schon richtig geil gewesen, also zumindest hatte ich nur positives Feedback bekommen und ich denke mal, der Rest, der noch da ist, wird mit mir dann eine Menge Spaß haben dort, ja.
0: Das wird auf jeden Fall richtig geil. Und wir zocken gleich noch eine Runde mit dir. Also müssen wir mal gucken, ob die Gehirnzellen noch da sind nach dieser anstrengenden Zeit. So. Das werden wir gleich mal alles testen, aber müssen natürlich noch ein bisschen Mucke hören.
2: Ja, Tief und Ton. Jetzt mit Headline.

0: Tief und Ton und Doppelhaushälfte mit Headlights. Und ja, der gute Kollege ist auch gerade hier bei uns im Studio.
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2: Ja, Tief und Ton gerade bei uns hier im Studio. Schön, dass du extra rübergekommen bist mit deinen Schlappen und dass du kurz mal dein Camp verlassen hast. Was machen die denn jetzt ohne dich? Was verpasst du denn jetzt alles da auf dem Zeltplatz?
3: Also tatsächlich sind die noch ein bisschen am Ausnüchtern von gestern. Ich habe auch die Hälfte der Truppe auch tatsächlich gesehen. Aber ich denke mal, die werden sich jetzt mental schon mal auf nachher vorbereiten, auf die Stage.
2: Und wer war der Veranstaltungsvollste bei euch und wie äußert sich das? Für wen musste man sich schämen die letzten Tage?
3: Ja, da gibt es so ein, zwei Chaoten, die sich quasi immer durchwechseln bzw. abwechseln über die Tage. Aber wer gestern tatsächlich der Vollste war, der war auch noch nicht da. Das wird wahrscheinlich einer von denen gewesen sein.
2: Oh Gott, wir hoffen auf jeden Fall, dass es ihm gut geht. Aber Respekt, du stehst ja wirklich gerade und jetzt können wir noch mal gucken, wie fit du eigentlich jetzt noch so drauf bist, denn wir zocken mit dir voll das Game.
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2: Stadt, Land, Sputnik. Wir haben hier das Spiel mit allen Ex, die hier quasi bei uns rumkommen, Tischtennisbälle.
3: Geil.
2: Und es ist quasi wie beim Lottospielen. Du ziehst jetzt aber eine Kugel quasi, da stehen Buchstaben drauf. Das kannst du jetzt schon machen.
3: E.
0: Ein E. Wie Elefant.
2: So, und dann hast du 20 Sekunden Zeit und musst ganz, ganz schnell die Begriffe raushauen. No pressure. Letztes Jahr SDP waren die Besten mit 16 Richtigen. Mhm. Aber es haben einige Leute auch immer nur ein, zwei Richtige gemacht. Und wenn ich jetzt hier mal so ein bisschen beim Highscore schaue, ich
0: glaube... Aktueller ist bei 10, glaube ich.
2: Koma Kasper. Also ist noch Luft nach oben. Und
3: ich krieg dich.
2: Den kannst du dir jetzt schnappen. Das kannst du dir dann ein Jahr lang vorhalten, dass du quasi besser gewesen bist.
0: Ich nenne dir jetzt diese Kategorie. Sobald ich die genannt habe, gehen 20 Sekunden los und du ballerst deine Wörter raus. Die Kategorie ist, das möchte ich nicht im Zelt finden.
3: Okay. Naja, würde ich auf jeden Fall den genannten Elefant nehmen. Dann nehmen wir gleich mal noch ein Eichhörnchen. Eine Echse wäre dann auch noch dabei. Hätte ich jetzt nicht so Lust drauf. Na, ein Eis wäre auch nicht so cool bei der Wärme. ich glaube, das war's schon, oder?
0: Das vier. War's schon. Verdammt. Vier Stück.
2: Ey, ist es nicht schlecht, ist es auch nicht super gut.
0: Aber nach der Woche auch kein Wunder, ne?
2: Es ist so ein stabiles Mittelfeld. Yeah. Also, dass du überhaupt noch vier Wörter gefunden hast, ist eigentlich schon ein großer Respekt, dass das funktioniert hat.
3: Auf jeden Fall Respekt an Ruben für die 10 Wörter, also das ist schon stark.
2: Ist crazy, oder? Es ist so, dieser Werbemillionär-Effekt. So, ne? Wenn man von außen zuguckt, dann sagt man immer, es ist ja so leicht. Wenn man dann selbst dran ist, dann geht's auf einmal los mit dem Druck und man muss abliefern. apropos abliefern, wenn du heute auf der Electronic Stage bist, da wirst du sie ja eröffnen.
3: Ja.
2: Was ist daran so besonders, wenn eine Bühne aufgemacht wird und man ist der Erste?
3: Na, die Ungewissheit, wer jetzt vor dem Zelt wartet, dass die Türen aufgehen und wie es denn im Endeffekt wird. Gerade jetzt, dass ja auch Sonntag ist, ich weiß jetzt nicht, wie es bei euch am Sonntag ist, ob die Leute da noch die volle Energie haben.
0: Also heute ist der krasseste Tag.
2: Ja, ist schon. Ja. Also
3: okay, ich bin gespannt.
2: Die Leute meinen das ernst. Also die sind jetzt nicht umsonst hier. Also klar, die werden auf jeden Fall vielleicht noch ein bisschen verkatert aussehen, aber die haben auf jeden Fall richtig Bock abzufeiern auf der Electronic Stage. Tief und Ton, danke, dass du hier am Start gewesen bist.
3: Ich hab zu danken.
2: Hey, mach ganz ruhig und entspannt und dann wirst du richtig reinscheppern und einen richtig geilen Gig haben und das wird auf jeden Fall fett.
0: Und wir begleiten ich das hoffe. Alles für euch hier live das ganze Wochenende. Über.
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1: Es ist das Highlight in jedem Jahr. Wir eröffnen mit euch die Festivalsaison hier auf dem Sputnik Spring Break Festival 2026. Haben wir, Leute. Wir sind hier auf der Halbinsel in Poch bei Bitterfeld und senden für euch das ganze Wochenende. Falls ihr nicht hier sein könnt, bringen wir Festival-Feeling zu euch. Und es wird nicht nur musikalisch, sondern auch sportlich. Ich habe Simon gerade mal rübergeschickt zum Beach-Soccer-Feld von den Kollegen von Sport im Osten. Da checkt er gerade mal die Lage ab und dann hören wir gleich mal, wie sportlich das heute noch wird.
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0: an geiler Mucke haben wir natürlich hier genug auf dem Sputnik Spring Break, aber es wird auch richtig sportlich.
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0: Ja, oder nur Nathalie. Ich bin gerade allein. Simon habe ich mal losgeschickt und zwar rüber zu unserem Beach-Soccer-Platz. Simon, wo bist du jetzt gerade?
2: Na, Tag, Nathalie. Ich bin ja auf jeden Fall gerade schön im Sand und muss aufpassen, dass ich nicht anfange, hier gleich ein bisschen mitzuzocken, denn hier ist eine Fußballarena vor uns. So, ja, ich würde jetzt mal schätzen, 6 Meter mal 4 Meter vielleicht so ungefähr. Und Alex Küpper ist bei mir. Kennen wir auf jeden Fall alle aus dem Fernsehen, weil er immer die ganzen Fußballspiele auch moderiert. Und jetzt hast du dich aber rüber begeben zum Sputnik Spring Break Festival. Was hat denn Sputnik Spring Break mit Sport zu tun und warum bist du heute hier?
3: Ja, das sehen wir ja hier. Also der Beach Soccer Cup, der gleich hier stattfindet mit den Halbfinals und den Finals, die übertragen wir dann auch im Sport im Osten Livestream. Ich habe hier vorhin mit meinem Kollegen, Kommentator, der gleich auch mitmacht, Paddy Fritsche, schon mal ein bisschen gezockt. Es macht richtig Bock. Die Atmosphäre hier ist sensationell. Die Leute kommen, gucken sich das an, sind alle gut drauf. Also ich freue mich.
2: Normalerweise hast du ja mit Profisportlern zu tun, die alle komplett nüchtern sind und das richtig ernst meinen. Heute wird es wahrscheinlich eher schwer, dass sie irgendwie gerade hier auf dem Sand bleiben. Was hast du für ein Gefühl so hier? Also das eine oder andere Dosenbier ist auf jeden Fall schon geflossen.
3: Da bin ich ganz sicher. Es gab auch schon die ein oder anderen Ausfallerscheinungen, als man mal übers Festivalgelände gegangen ist. Aber nichtsdestotrotz, wenn ich mir das so angucke, die sind alle super motiviert. Ich stelle mich jetzt nicht auf den ganz filigranen Ball ein. Das muss aber auch nicht sein. Das ist auch sehr schwer im Sand. Und ich glaube trotzdem, dass wir hier eine Menge Action zu sehen bekommen.
2: Geil. Also wo schalten wir alle ein? Wo gucken wir alle zu? Und wie läuft's?
3: Sport im Osten Livestream ab 13.30 Uhr und dann wird das Ganze natürlich auch nochmal bei uns im Podcast bei Im Osten geht die Sonne auf am kommenden Dienstag, ausnahmsweise nicht Montag, sondern Dienstag, aufgearbeitet mit Paddy, mir und Gregor Rühl.
2: Hammer. Nathalie, also ich bleibe jetzt erstmal noch eine Runde hier. Ich mache mir noch ein bisschen warm, weil ich habe irgendwie schon nochmal Bock, hier einen Ball in den Winkel reinzuknallen. Also von daher ganz viel Spaß bei dir.
0: Ja, aber wenn er jetzt hier zurückkommt ins Studio, dann bitte vorher den halben Sandkasten aus den Schuhen auskippen. Also es wird sportlich auch auf dem Sputnik Spring Break. Wir nehmen euch das ganze Wochenende mit. Schön, dass ihr mit dabei seid.
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0: ist der dritte Tag auf dem Sputnik Spring Break und ich bin ganz überrascht, dass die meisten Stimmen irgendwie doch noch präsent sind hier.
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0: Oder Simon, mach mal einen Soundcheck. Wie sieht die Stimme aus?
2: Ja. Also ich bin auch erstaunt, dass unsere Stimmen überhaupt noch so richtig am Start sind. Ja. Aber wir sind ja auch nicht so die Brüllmenschen. Also wenn wir jetzt quasi vor der Bühne sind oder sowas, wir grölen jetzt nicht laut mit.
0: Noch nicht. Ich gröle schon sehr gerne eigentlich. Aber mich nervt es immer manchmal, wenn ich nicht so textsicher bin. Dann muss ich mir mal was ausdenken, dann kriege ich schiefe Blicke, weil ich einen Text nicht kann.
2: Ja, weißt du, ich mache das aber, ich bewege dann einfach manchmal Mund mit und
0: tu
2: so.
0: Einfach nur so tun.
2: Ja. Und dann aber ist das Problem, da gibt es so irgendeinen Drop, da wird alles ruhig und dann sage ich einfach, wird schwierig.
0: Vielleicht geben wir heute noch mal Vollgas, damit wir morgen unsere Stimme verlieren. Und apropos verlieren, wir haben ja auch mal auf dem Campingplatz mal rumgehört. Was haben denn die Leute schon so verloren hier?
3: Meine Jungfräulichkeit. Wer meine Jungfräulichkeit findet, bitte am Fundbüro abgeben. Ich werde sie suchen.
4: Mein Hut, der ist grün. Dann hat er einen Kinnriemen. Dann hat er vorne oben das Fox-Logo drauf. Und man hat einen Reißverschluss, dass ich hier so Wind reinmachen kann. Oh. Aufruf zum Finden.
5: Ich habe meine Sonnenbrille verloren, die ist blau. Blauer Rahmen, blau verspiegelt. Und ich petze gern wieder.
6: Mir fehlt auf jeden Fall ein paar Bier, glaube ich.
0: Ah, dann würde ich auch mal sagen, mal im Fundbüro gucken. Ja. Mal fragen, ob die da eine Palette abgegeben haben.
2: Das kann natürlich sein. Also das ist das Gute, hier gibt es Fundbüro. Ihr könnt ja auf jeden Fall alles abgeben. Solltet ihr herrenlose Bierchen finden, einfach dahin bringen. Und vielleicht sind wir sogar noch schneller da und holen die dann für uns ab.
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0: wir sind auf dem Sputnik Spring Break 2026, yes. Den dritten Tag in Folge.
1: Ey, Hammer. Und ich habe richtig Bock auf heute. SSEO und Sido und Zartmann und Disaster. Die werden alle die Mainstage abreißen. Und gleich bekommen wir noch ein bisschen Zuwachs aus Brandenburg, Berlin und aus dem Norden. Denn Fritz und Enjoy schalten sich jetzt quasi zu Sputnik mit dazu und zelebrieren das geilste Festival der Welt.
0: Und jetzt geht's zu den News.
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3: Wegen der jüngsten Raketenangriffe auf die Ukraine wirft die EU-Außenbeauftragte Kaja Kallas Russland nukleares Säbelrasseln vor. Im Online-Nachrichtendienst X schreibt Kallas, die mutmaßliche Nutzung von Raketen des Typs Oreschnik sei eine politische Einschüchterungstaktik. Russland hatte zuvor den Einsatz der atomwaffenfähigen Mittelstreckenrakete bestätigt. Die Ukraine meldete einen Einschlag in der Großstadt Bila Zerkva nahe Kiew. Auch Bundeskanzler Friedrich Merz verurteilte das russische Vorgehen und sprach von einer rücksichtslosen Eskalation. Deutschland stehe weiter fest an der Seite der Ukraine. Bei den russischen Drohnen- und Raketenangriffen sind nach ukrainischen Angaben mindestens 4 Menschen getötet worden. Nach Behördenangaben gab es in Kiew und der Region zudem fast 70 Verletzte. Russland habe insgesamt 600 Drohnen und 90 Raketen eingesetzt. Auch das ARD-Studio im Zentrum der ukrainischen Hauptstadt wurde verwüstet. Wie der WDR mitteilte, stürzten mehrere Wände ein, vermutlich durch Druckwellen. Mitarbeiter befanden sich in der Nacht nicht im Studio. Studierendenvertretungen haben die Aussage von Unionsfraktionschef Jens Spahn, das BAföG nicht zu erhöhen, kritisiert. Der Bundesverband liberaler Hochschulgruppen erklärte, angesichts hoher Mieten und Lebenshaltungskosten sei das wie ein Schlag ins Gesicht. Das Deutsche Studierendenwerk sagte, wer eine Milliardensumme für einen Tankrabatt ausgebe und gleichzeitig an Bildungschancen spare, agiere zukunftsblind. Spahn hatte gestern erklärt, staatliche Leistungen wie Bürger-, Wohn- und Elterngeld sowie BAföG würden absehbar nicht erhöht.
0: Dankeschön fürs Update.
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1: Da haben wir es. 1 nach 2 und werfen mal einen Blick auf die Straßen mit euch. A1 Saarbrücken Richtung Lübeck zwischen Ahrensburg und Bad Oldesloe. 5 Kilometer stockender Verkehr. A9 Richtung München zwischen Niemek und Kleinmarzehn. Stau 10 Minütchen länger. A23 Hamburg Richtung Heide zwischen Eidelstedt und Pinneberg Süd. Bauarbeiten bis Dienstag um 5 ist das Ding noch dicht. Und Unfall A24 Richtung Pritzweig zwischen Neuruppin und Herzsprung. Und die neuesten Blitzer für euch würde ich euch ansagen, wenn ich jetzt hier nicht gerade irgendein Fenster geschlossen hätte. Jetzt habe ich es wieder aufgemacht. Geil. A2 Richtung Berlin zwischen Allerengersleben und Eilsleben. Weiß nicht, wie ich das gerade gemacht habe. A14 Richtung Schwerin, Abfahrt Lüderitz. A38 Richtung Leipzig zwischen Merseburg-Nord und Leuna. Gleich zweimal hintereinander. B80 Halle hinter dem Rennbahnkreuz Richtung Eilsleben und Ortseingang Düsedau aus Richtung Osterburg. Fehlt noch irgendwas? Staus, Blitzer, dann klingelt gerne kostenlos durch 08021. 4x die 0 oder ihr schickt einfach eine WhatsApp rüber. Nummer gibt's wie immer auf sputnik.de.
0: Ja, Wetter fetzt doch, ne? Einige Wolken sind unterwegs, aber auch ganz gut. Da gibt's hier und da auch mal so ein Schattenplätzchen. Sonne ist am Start. 28 Grad in Berlin, 27 in Magdeburg, 29 Grad in Cottbus und Jena, 26 Grad in Braunschweig und 22 sind's in Schwerin. Morgen und Dienstag haben wir wieder viel Sonne und da bleibt's bei den Temperaturen. Ab Mittwoch wird's ein bisschen kühler, da haben wir dann maximal 23 Grad.
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0: Und das muss man ja auch mal erklären, warum hier manchmal auch ein bisschen was schief geht. Ne? Normalerweise sind wir in unserem festen Radiostudio.
1: Ja.
0: Ne? Und heute, beziehungsweise das ganze Wochenende, sind wir in so einem kleinen gläsernen Container. Und sowas wie Wetter und Verkehr, ne, das wird dann auf einmal kompliziert. Da hat man dann noch einen Laptop mit drin.
1: Mit einem LAN-Kabel dran. Und ich musste gerade, also muss ich sagen, dass diese sportlichen Fähigkeiten am dritten Festivaltag noch da sind. Ich bin da unten drunter, hab halb Limbo gemacht quasi.
0: Ja, hab ich gesehen.
1: Haben wir geschafft. Und deswegen, genau, müssen wir ja mit Technik umgehen, die manchmal so ein bisschen gewöhnungsbedürftig ist. Aber das Geile ist, Leute, dass wir euch dadurch Festival-Feeling pur liefern können. Und zwar nicht nur nach Sachsen-Anhalt und Thüringen rein in die Sputnik-Zone. Nee, unsere Kumpels und Kumpelinen von Fritz sind auch gerade am Start. Heißt also Brandenburg und Berlin, aber auch unsere Freunde und Freundinnen aus dem Norden von Enjoy. Cool, dass ihr alle mit am Start seid. Wir sind hier in Sachsen-Anhalt, Bitterfeld, Halbinsel Poch, Sputnik, Spring Break Festival 2026 und wir bringen euch das Festival-Feeling nach Hause.
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0: Leute, ich habe... was? 1, 2, 3. Ich wollte sagen, ich hoffe, ihr habt alle richtig schön geschlafen.
1: Oh, ist krass, genau.
0: Sag mal, was?
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0: Ich glaube, ich habe meinen Frontallappen verloren auf dem Weg zum Festival. Keine Ahnung.
1: Deswegen siehst du so komisch aus. Ey Leute, wir sind hier auf dem Sputnik Spring Break Festival. Müsst euch das ungefähr so vorstellen. Das ist so ein gläsernes Studio und es ist hier noch wärmer, als es draußen warm ist. Also wir schwitzen uns hier richtig einen weg. Und vor uns, guck mal, die lassen gerade einen Drachen steigen. Da ist der Zeltplatz, da wird gecampt und die Autos stehen daneben und alle machen sich schon so ein bisschen ready für den Festivaltag Nummer 3 hier beim Sputnik Spring Break Festival. Und hinter uns, da kracht schon von den Bühnen, da wird gerade mal ein bisschen Soundcheck gemacht. Es erwarten uns heute zum Beispiel noch Zartmann, Disaster, SSIO und Sido. Mhm. Also wirklich krasse Acts mit dabei. Und wir berichten hier direkt aus Sachsen-Anhalt, aus Bitterfeld, Halbinsel Pooch, in Richtung Enjoy, Fritz und Sputnik.
0: Ja, und was auch immer so ein bisschen mangelhaft ist, ist natürlich der Schlaf, aber weil es einfach so viel zu erleben gibt. Aber wir haben uns mal umgehört auf dem Campingplatz, wie die Leute hier so gepennt haben.
3: Sehr schlecht geschlafen. Warm, sehr warm.
4: Oh, ich würde sagen, ganz gut.
5: Ganz gut. Früh war es wieder sehr warm, aber sonst gut. Wir haben super Platz.
6: Gut tatsächlich. Ich bin ins Bett gegangen, 10 Uhr, also 22 Uhr, war gut.
7: Nein, als ob.
6: Doch, ich war müde gewesen vom Vortag noch.
8: War ein bisschen schwitzig.
0: Schlafmangel.
5: Eine sehr gute Stunde, aber fürs Festival ist eh nichts anderes besser. Wegen Lärm und Hitze. Aber es ist machbar, wozu ist man hier?
0: Krass, sie konnte dich sogar noch... Krass, sie konnte dich sogar noch unterbieten, Simon. Eine gute Stunde hat sie geschlafen. Du guckst gerade auf dein...

0: 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Hier sind Natalie und Simon.
1: Nee, was war das schön gestern?
2: Also das war, ich glaube, der erste also Schlagerstrudel eigentlich, den dieses Festivalgelände quasi vor der Mainstage jemals erlebt hat. Roy Bianco, die Abronzati Boys, die Italo-Schlager-Legenden, waren ja gestern auf der Bühne und haben da richtig abgeliefert. Also es war wirklich, es war so eine geile Show, muss ich sagen. Also du kommst da wirklich in eine andere Welt rein. Ich hatte das Gefühl so, ey, wir sind jetzt gerade irgendwie in Florenz und chillen da rum. Und da wurde gestrudelt. Also alle haben so eine Polonaise gemacht quasi und ein bisschen rumgetanzt. Ja. Und wir müssen unbedingt nochmal reinhören, wie sich das angehört hat hier beim Sputnik Springbank Festival.
3: Italo-Schlager. Eine ganz neue Musikrichtung irgendwie.
4: Guck dir diese Frisuren an, guck dir diese Aussprache an, guck dir einfach diese lyrische Meisterleistung an. Es geht einfach nicht besser.
5: Es ist einfach geil, das höre ich jeden Tag auf Arbeit, macht einfach Bock dazu abzutanzen, ich finde es einfach geil.
3: Gute Laune, Sonne, Wein und Italien.
6: Totales Urlaubsfeeling.
7: Oh, freut mich aber für den einen Kollegen, dass der auf Arbeit so viel tanzen kann.
2: Hammer. Also ich habe auch das Gefühl bei Roy Bianco und den Abronzati Boys ist auch so, wenn du einmal dich in so eine Rolle reinbegibst und da einfach nicht mehr dein ganzes Leben lang rauskommst, dann landest du quasi diesem italienischen Flair. Also das war wirklich der absolute Hammer. Richtig, richtig geil. Und vor allem, was wir jetzt auch nochmal machen, wir hören jetzt auch nochmal rein, wie das da gestern geklungen hat bei Roy Bianco und die Abronzati Boys. Live auf der Bühne. Das geben wir uns jetzt hier.
7: Ja, mit Sophie Loren.

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0: Leute, es ist Sputnik Spring Break Time und schön, dass ihr alle mit dabei seid.
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2: Na moin und Tag gesagt. Oh, ich muss mich gleich mal bei Natalie entschuldigen.
0: Ey, jetzt sagt er das on air.
2: Wir hatten gestern einen geilen Moment, muss ich sagen. Wir haben so 5-Minuten-Terrine uns reingezogen. Und Natalie war sehr fest der Überzeugung, dass meine 5-Minuten-Terrine schon alle war.
0: Und wollte ein bisschen sauber machen, damit unser Camp auch ordentlich aussieht.
2: Da war aber noch ein halber Liter drin und du hast mit einer Wucht deine leere Packung in die volle Packung reingepackt.
0: Und auf einmal war der Junge voll mit Suppe.
2: Ja, und ich hab dich aber die ganze Zeit nur voll verarscht und die ganze Zeit gesagt, bist du bescheuert, das kannst du nicht machen.
0: Und ich hab's so ernst genommen, kurz die Tränen kamen.
2: Aber reiß dich mal zusammen.
0: Aber so ist Festival. Ja, ich mach heute bin ich nicht so nah am Wasser gebaut. Aber es sind Tage der großen Emotionen, das geht manchmal so schnell, ja? Von Tränen über Lachen, vor Lachen weinen, alles ist dabei.
2: Nee, ich meine, du hast für einen Lacher gesorgt, haben sich auch alle Leute gefreut, dass ich mir die komplette Hose da eingesaut habe. Es war wirklich, das war ein guter Gag.
0: Ja, war nicht mein bester Move so, ne?
2: Der ist dir gelungen.
0: So. Aber nicht nur das. Über so eine Aktion lernt man ja auch Leute kennen. Wie zum Beispiel Max aus Dresden. Den haben wir hier auf dem Gelände getroffen.
3: Ich habe auf dem Klo 2 Mädels getroffen mit einem Kumpel zusammen und wir sind danach noch einen saufen gegangen. Das war nicht sehr süß, aber es war auf jeden Fall sehr echt. Das Authentische auf dem Klo kennenlernen, Hände waschen und dann einfach sagen, na komm, wir gehen noch einen trinken. Ja, wir haben nur mal ausgetauscht.
0: Bin sehr froh, dass die Hände gewaschen wurden. Ja. Erlebt man auch nicht oft.
2: Also das finde ich auch. Also hygienisch, top. Mhm. Cool, dass man hier an solchen Spots sich auch zusammentrifft und so. Ja, schön. Ne, dann Leute, wisst ihr, der nächste Spot für das nächste Date ist klar.
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0: Leute, habt einen fantastischen Pfingstsonntag und jetzt wird's mal Zeit für eine richtig süße große Mauserunde.
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2: Na moin und Tag gesagt. Wir melden uns aus dem gläsernen Studio live vom Sputnik Spring Break Festival. Wir stehen quasi zwischen den Dixie-Klos und der Mainstage. So könnt ihr euch das ungefähr vorstellen. Großer Zeltplatz auch noch. Und das Gute ist beim MDR, man denkt es ja gar nicht. Wir sind auch digitalisiert. Wir finden auch zum Teil online statt. Wir beide sind da eher ein bisschen raus, Natalie.
0: Ja, ich habe doch vorhin noch die Brieftaube gefüttert.
2: Wirklich, also wir kommunizieren auch per Fax. Aber eigentlich haben wir wirklich professionelle Menschen hier. Ja, Lucy und Sarah von unserem TikTok- und Insta-Team, ihr seid hier quasi für alle Online-Inhalte verantwortlich. Was bedeutet das? Was macht ihr? Wo treibt ihr euch rum und warum seht ihr noch so nüchtern aus?
3: Ja, gute Frage. Also wir waren heute auf jeden Fall schon ein paar Zeltplatzrunden unterwegs, da ging gut was ab. Und die letzten Tage haben wir bestimmt pro Tag 20.000 Schritte gemacht, die Leute nach ihren Beichten befragt. Und wir sind ganz stolz, wir haben schon mehrere Millionen Videos jetzt gelandet übers Wochenende. Das ist für uns auch mal ein richtiger
2: Erfolg. Seid ihr Fame jetzt oder was?
0: Ja, also dass wir hier noch mit euch in einem Raum existieren dürfen, das ist ja crazy.
3: Machen wir heute eine Ausnahme.
0: Was würdet ihr sagen, welches Video sollten wir unbedingt klicken?
3: Also ich muss sagen, ich fand unsere Reihe, was hat dein Ex gemacht und du bist trotzdem geblieben am besten,
4: ja,
3: oder Sarah?
4: Ja, das fand ich richtig krass. Da hat eine Maus erzählt, dass sie früher mit ihrem Ex-Freund eine tolle Sache hatte, als der im Malle-Urlaub war. Der hat einfach angerufen und meinte so, ja, also ich wurde gerade hier beim Flugzeug rausgeschmissen, meine Personalien wurden aufgenommen, ich melde mich später nochmal. Eine Woche lang kam nichts mehr von ihm. Sie dachte, er ist einfach gestorben. Es kam
0: was
4: gar
0: Schlimmes
4: nichts mehr.
0: Passiert, ja.
4: Irgendwas Schlimmes passiert. Und dann kam er nach Hause mit dem Strauß Rosen. Sie hat ihm erstmal verziehen. Sind noch ein halbes Jahr zusammengeblieben. Und dann, hat sie sich getrennt. Wollt ihr mal raten, warum?
0: Weil er hat sie betrogen.
2: Dass die falschen Rosen waren. Sie steht eher auf weiße und hat rote mitgebracht.
4: Nee, er hat einfach einen neuen Malle-Urlaub geplant, weil es so schön war.
2: Wirklich jetzt?
0: Nein. Immer wenn man denkt, man hat schon alles erlebt, gesehen und gehört, ne? Dann kommt da nochmal so eine Nummer.
2: Ja, crazy. Was steht jetzt bei euch noch so an? Wo werden wir euch finden und sehen? Und was können wir online einfach noch so begutachten?
3: Du, wir wuseln hier einfach weiter über den Zeltplatz, reden mit den Leuten, sind ganz lokal journalistisch unterwegs. Hier
2: investigativ
3: auf ganz
2: auch.
3: Nah dran. Ja, an den Leuten. Und wenn noch jemand eine Beichte hat, ihr seht uns hier rumwuseln, sprecht uns an. Wir sind die mit dem Mikro in der Hand.
4: Genau, oder geht zum Beichtkasten. Das ist hier am MDR-Camp, falls jemand hier auf dem Gelände
0: den
4: ist.
0: Lieb ich.
4: Da könnt ihr nämlich anonym einfach eine kleine Beichte reinschreiben.
3: Und das haben schon einige getan.
0: Ja.
2: Geil.
0: Einige. Was war auch so eine krasse Beichte noch?
4: Oh mein Gott, das Allerschlimmste.
3: Ich weiß nicht, ob wir das erzählen können.
4: Vielleicht.
0: Nee, okay, irgendwas war ein bisschen abgeschärft.
4: Das seht ihr dann einfach bei TikTok, würde ich sagen.
0: Okay.
4: TikTok und Instagram.
2: Oh, das war ein guter Teaser.
3: MDR Sputnik heißt unser Account.
2: Ich würde euch gleich folgen und mal ganz kurz reinklicken, um zu sehen, was ihr da alles so Schönes gemacht habt. Ey, vielen Dank, dass ihr extra rumgekommen seid.
4: Na klar.
2: Jetzt gucken wir mal wieder investigativ in die Dosen rein und geht weiter.
0: Willst du nicht beichten?
2: Ich hab gestern vielleicht ein Bier zu viel getrunken.
0: Mhm.
2: Das
0: ganz genau.
2: Tut mir leid.
0: Ich würde dich jetzt mal rausschicken. 3 Runden um Zeltplatz und zweimal Rosenkranz.
2: Alles klar.
0: Okay.
2: Ich bring dir Rosen mit.
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0: Eieiei. Yeah.
1: Was?
0: Nö.
1: Die Vokale waren anders, Simon.
0: Du.
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0: Na moin und Tag gesagt. Wir melden uns live vom Sputnik Spring Break Festival 2026 und das bis in den Norden rein zu Enjoy, bis nach Berlin und Brandenburg rein
1: Grüß
0: zu Fritz,
1: euch.
0: Aber natürlich auch Thüringen, Sachsen-Anhalt und Sachsen mit am Start mit MDR Sputnik. Ja, und unsere Mädels vom Online-Team sind auch immer unterwegs und quatschen mit euch da draußen. Gerade eben haben wir auch mit ihnen gequatscht und haben gerade eben nochmal einen Lehrer auf dem Festival getroffen.
3: Bin ja angehender Lehrer. Also ich versuche es zumindest und da muss man sich ja hier bei sowas auch immer zusammenreißen, weil man kann ja Schüler treffen, die dann, für die man eine Vorbildfunktion hat, diese habe ich immer zu erfüllen, das habe ich vielleicht gestern nicht so geschafft.
4: Und du hast Schüler gestern getroffen?
3: Ja, tatsächlich, zwei, ich weiß nicht, ich denke mal, sie haben mich erkannt. Ja, was soll ich sagen, was auf dem Springbreak passiert, bleibt auf dem Springbreak, außer Herpes, den Scheiß nimmt man überall mit hin.
1: Ja, da wäre ich jetzt mal nicht so streng die Woche, wenn die Hausaufgaben nicht da sind, ne?
0: Aber wirklich, also er ist Lehrer und seine nächste Mission ist, er macht sein Bier Lehrer.
1: Oh, Mic Drop!
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1: Bundeskanzler Friedrich Merz hat die russischen Angriffe auf die Ukraine verurteilt. Im Online-Nachrichtendienst X schreibt Merz von einer rücksichtslosen Eskalation. Die EU-Außenbeauftragte Kaja Kallas wirft Russland nukleares Säbelrasseln vor. Bei X bezeichnete sie den Einsatz von Raketen des Typs Oreshnik als politische Einschüchterungstaktik. Russland hatte zuvor den Einsatz der atomwaffenfähigen Mittelstreckenrakete bestätigt. Die Ukraine meldete einen Einschlag in der Großstadt Bila-Zerkwa nahe Kiew. Bei den russischen Drohnen- und Raketenangriffen sind nach ukrainischen Angaben mindestens 4 Menschen getötet worden. Nach Behördenangaben gab es in Kiew und der Region zudem fast 70 Verletzte. Russland habe insgesamt 600 Drohnen und 90 Raketen eingesetzt. Auch das ARD-Studio im Zentrum der ukrainischen Hauptstadt wurde verwüstet. Wie der WDR mitteilte, stürzten mehrere Wände ein, vermutlich durch Druckwellen. Mitarbeiter befanden sich in der Nacht nicht im Studio. Studierendenvertretungen haben die Aussage von Unionsfraktionschef Jens Spahn, das BAföG nicht zu erhöhen, kritisiert. Der Bundesverband liberaler Hochschulgruppen erklärte, angesichts hoher Mieten und Lebenshaltungskosten sei das wie ein Schlag ins Gesicht. Das Deutsche Studierendenwerk sagte, wer eine Milliardensumme für einen Tankrabatt ausgebe und gleichzeitig an Bildungschancen spare, agiere zukunftsblind. Spahn hatte gestern erklärt, staatliche Leistungen wie Bürger-, Wohn- und Elterngeld sowie BAföG würden absehbar nicht erhöht.
2: Dankeschön fürs Update.
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3: 1 nach 3, wir schauen mal auf die Straßen in der Sputnik-Zone. Ich habe gerade einen geilen Move gebracht mit dem Mikro.
2: Aber richtig. Man muss dazu sagen, der Simon, der moderiert hier mit so einem freien Mikro und hat dann so eine Funke in der Hand, so ein Gerät mit einer langen Schnur. Und da hast du dich verheddert wie so ein Hund an der Leine gerade.
3: Nee, ich habe einfach nur mein Mikro unter meinem Bein einmal so durchgemacht. Das ist der umgedrehte Mic Drop. Das war jetzt irgendwie für den Coolness-Faktor, aber ich habe dabei gemerkt, dass es echt gar nicht cool ist,
2: gut,
3: was ich hier mache.
2: Dann Mic droppen wir doch mal die Straßen.
3: Ey, wir werfen mal einen Blick auf die Straßen, wa? A1, Saarbrücken Richtung Lübeck zwischen Ahrensburg und Bad Oldesloe. 5 Kilometer stockender Verkehr. Dann liegen Kartons auf der A2 Richtung Hannover zwischen Lostau und Magdeburg-Rotensee. A9 Richtung München zwischen Niemeck und Kleinmarzehn. Stau, Viertelstunde länger. A23 Hamburg Richtung Heide zwischen Eidelstedt und Pinneberg Süd. Bauarbeiten bis Dienstag 5 Uhr gesperrt. Und nach einem Crash klemmt es auf der A24 Richtung Pritzweig zwischen Neuruppin und Herzsprung. Und die neuesten Blitzer für euch. A2 Richtung Berlin zwischen Allerengersleben und Eilsleben. A14 Richtung Schwerin, Abfahrt Lüderitz. A38 Richtung Leipzig zwischen Merseburg Nord und Leuna gleich zweimal hintereinander. B80 Halle hinterm Rennbahnkreuz Richtung Eilsleben und Ortseingang Düsseldorf Richtung Osterburg. Fehlt noch irgendwas? Staus oder Blitzer? Dann klingelt gerne kostenlos durch 08021. Viermal die 0 oder ihr schickt einfach eine WhatsApp rüber. Nummer gibt's wie immer auf sputnik.de.
2: Wetter macht auch mit. Wir haben Wolken und Sonne bei 28 Grad in Berlin, 27 Grad in Magdeburg, 29 sind es in Cottbus und Jena, 26 Grad in Braunschweig und 22 in Schwerin. Morgen und am Dienstag haben wir auch viel Sonne, die Temperaturen bleiben auch so und ab Mittwoch wird es ein bisschen kühler, da haben wir dann maximal 23 Grad.
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2: Schön, dass ihr alle mit dabei seid. Wir sind ja wirklich hier für halb Deutschland an diesem Pfingstwochenende am Start beim Sputnik Spring Break 2026.
3: Ja.
2: Wir stehen auf der Halbinsel Poch bei Bitterfeld in einem gläsernen Studio mitten, zwischen Eingang des Festivalsgeländes und dem Campingplatz. Also mitten im Geschehen, wir wissen genau, was abgeht.
3: Ja, ja. Also wir sehen, wie die Menschen sich fühlen, die hier vorbeigehen. Und die sind auf jeden Fall am dritten Tag schon mal ordentlich fertig. Aber, ey, aufgeben ist für Verlierer.
2: Keine Alternative.
3: Wir müssen heute richtig Gas geben. Denn Sido heute noch auf der Bühne. Habe ich richtig Bock drauf. Der Papa kommt da hoch und zeigt mal, wie er Hippie-Hoppie geht so ein bisschen. Dann SSIO.
2: Wie cool war das denn, Hippie-Hoppie, hä? Cringe.
3: So sagt man das in meiner Ü30-Altersgruppe. SSIO auch mit am Start. Zartmann auch mit dabei. Disaster auch mit dabei. Das wird übelst geil, oder?
2: Nice. Schön, dass ihr auch mit dabei seid. Wir berichten die ganze Zeit live für euch.
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0: Wir nehmen euch mit das ganze lange Pfingstwochenende hier aufs Sputnik Spring Break Festival 2026. Und damit eröffnen wir hier die Saison und haben auch immer wieder die Acts für euch hier am Start.
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2: Und wir sind nicht alleine. Die ganzen Acts kommen natürlich auch mal bei uns rum und schnacken mit uns. Und Fuchs und Hase sind gerade hier am Start.
0: Hallo.
2: Moin, Jungs, wie geht's euch?
3: Guten Tag.
2: Guten Tag.
3: Sehr gut.
2: Ihr habt doch Freitag aufgelegt.
3: Ja. Ja.
2: Warum seid ihr noch hier?
3: Naja, weil Sputnik ist.
2: Wie macht ihr das? Seid ihr auf dem Festivalgelände quasi? Ja. Zeltet ihr auch mit? Ja. Wie sieht's aus? Wie groß ist die Gang?
4: Also die Gang war bis heute Morgen zu viert. Der erste ist leider schon abgereist, aber ansonsten steht das Camp noch und wir sind bis heute Abend noch da, bis wir zur nächsten Mucke fahren.
0: Klingt ja noch vernünftig.
3: Genau. Wir sind ja früher immer so einfach als Fans hergefahren und haben irgendwie, weiß ich nicht, was es gekostet hat, 200€ fürs Ticket ausgegeben.
2: Mhm.
3: Und jetzt genießen wir das ja einfach, spielen zu dürfen und dann kostenlos ja sein zu dürfen. Da wäre man ja dumm, wenn man früher abfährt.
0: Ja, das wäre ja dumm, genau.
2: Vom Bordstein zur Skyline quasi. So. Ihr lebt den Traum. Ja, aber wie ist denn das, wenn man dieses Festival ja als Fan kennt und auch so lieben gelernt hat und auf einmal wandelt sich das und man steht da auf einmal auf der Bühne und ist da so ein großer Act. Das muss doch irgendwie sich auch ein bisschen unwirklich anfühlen, oder?
4: Ja, auf jeden Fall. Also es ist schon crazy zu sehen, dass sich das so entwickelt hat.

0: den Zweck erfüllt. Und das ist einfach die nächste Generation Fuchs und Hase, die wir damit jetzt geschaffen haben.
1: Ja, und Füchse und Hasen, die sind sehr zeitlos. Das weiß man auch im Waldtier-Game.
2: Ursprüngliche Idee war eigentlich, dass wir gesagt haben, wir wollen Musik machen, unabhängig von dem, wer wir sind und wie Leute uns finden und so, wie wir aussehen. Sondern soll einfach nur Musik gehen. Deswegen haben wir ursprünglich gesagt, wir setzen uns eine Maske auf und sind dann jetzt jahrelang mit diesen lustigen Silikonmasken rumgerannt und haben jetzt so das nächste Level an Maske mal mitgenommen.
3: Und mit dem 3D-Drucker habt ihr das gemacht? Ja. Habt ihr so ein Ding da zu Hause oder wie habt ihr das angefertigt?
0: Also wir haben die auch zu Hause, ja. Und haben uns aber da noch jemand mit ins Boot geholt, der uns da beim Design geholfen hat.
2: Wow.
0: Und
2: Italiano.
3: Pass auf, Leute, wir müssen auch ein paar andere Leute fertig machen mit euch zusammen. Wir müssen jetzt ein kleines Masken-Ranking mit euch veranstalten. Heißt also, wir haben ein paar Leute für euch.
2: Ja.
3: Ihr sagt uns dann, es gibt 0 Punkte oder 10 Punkte.
2: Ja.
3: So, und Fuchs und Hase müssen quasi am Ende sagen, wie ist die Maske?
2: Ja.
3: Sidos Maske. Wie viele Punkte?
2: Die,
3: und warum?
2: Die alte, die es nicht mehr gibt quasi. Mhm.
3: Genau, na, jetzt seine Maske ist ja aktuell sein Gesicht.
2: Ja, das finde ich besser als die Maske früher. Ich würde sagen, eine stabile 5.
1: Okay, ja, weil. Mit
2: Also früher fand ich die Maske irgendwie, weiß nicht, fand ich nicht cool.
1: War so Totenkopf-ähnlich,
2: ja.
1: Ne?
2: Hm?
3: Das war so ein bisschen brutal auch, so ein bisschen böse.
0: Hat ja auch zur Mucke gepasst damals, ja.
1: Ah, das stimmt.
2: Böse Musik gemacht.
3: Was sagt er zu Crow? Der hat ja wirklich einen Masken-Image-Wechsel. Die sieht eurer vielleicht sogar ein bisschen ähnlich,
2: ach,
3: ne?
2: Ach was, wirklich?
3: Ja, hätte ich jetzt fast gar nicht gedacht.
2: Vielleicht war das ein bisschen Inspiration. Ja, Crow ist schon, also hat sich auch in der Maske immer weiterentwickelt. Ist schon eine 12 von 10, würde ich sagen.
3: Marshmallow, der hat immer so einen Lampenschirm auf dem Kopf, ne?
1: Als Augen, genau.
0: Marshmallow.
3: Ja, was sagt er dazu?
0: Marshmallow ist schon immer eine Ikone für mich gewesen, auch in der EDM-Szene. Also fand ich schon immer sehr, sehr geil.
3: Ja.
0: Also schon eine 10 für mich.
3: Okay, stark. Shi-Agu?
2: Ja, sie hat nur eine Brille.
3: Naja.
1: Meinst du kreativitätsmäßig?
2: Ist nicht so kreativ.
1: Ja, ja. Okay.
2: Also stabiler Atze, aber.
3: Aber null.
2: Die Maske eher so. 1 bis 2.
1: 1 bis 2.
3: Okay. Ja. Und die letzten, die wir für euch haben, sind noch Tiefbasskommando, die mit Sturmhauben rumhängen.
2: Das kenne ich nicht. Kennst du das?
1: Die haben auch alle eine verschiedene. Einer hat eine gestrickte, der andere hat wie so eine Strumpfhose mit einem großen Knoten.
2: Aber eine Sturmmaske.
1: Das sind alles Sturmmasken.
3: Das sieht ein bisschen gefährlich aus.
2: Also mir als
0: Mucke ist ja noch gefährlicher.
2: Mir als Hase, als Schisshase ist das zu brutal. Zu brutal.
3: Okay. Ey Jungs, dann müssen wir gleich mit euch nochmal eine Runde zocken und gucken, wie fit ihr seid, ne? Am dritten Festivaltag. Ihr guckt schon ein bisschen so skeptisch, aber ey. Also mal gucken, vielleicht könnt ihr die anderen schlagen. Es geht darum, dass ihr die Besten werdet, die hier jemals im Studio gewesen sind. Und ob ihr das schafft, das checken wir gleich ab.
1: Wir hören vorher nochmal einen Track von euch. Fuchs und Hase mit Don't Wanna Go Home.

0: Don't Wanna Go Home von Fuchs und Hase und die Jungs sind gerade bei uns hier im Studio.
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2: Und Fuchs und Hase sind hier gerade bei uns am Start und genießen nochmal den letzten Festivaltag auf jeden Fall. Was steht dann bei euch heute eigentlich noch an oder ist heute dann noch Abreise?
3: Noch ein paar kalte Softgetränke zu uns nehmen und dann müssen wir heute Abend zum nächsten Gig. Wir waren gestern schon mal weg und sind heute Nacht wiedergekommen, haben noch ein bisschen Campingplatz mitgenommen und das Interview jetzt und dann fahren wir nachher wieder zum nächsten Auftritt.
2: Das ist quasi so dieses Epizentrum des Chaos quasi, wir müssen wieder hierher kommen. Gut, wir müssen mit euch nochmal zocken. Wir zocken folgendes Spiel.
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2: und ich habe hier Tischtennisbälle. Und da sind Buchstaben drauf und ihr zieht zusammen einen Buchstaben und danach verraten wir euch die Kategorie und Nathalie kann ja auch nochmal erklären, wie das Spiel eigentlich funktioniert.
0: Ihr habt dann 20 Sekunden Zeit. Was ist das für ein Buchstabe?
3: Das N.
0: Ein N, wie Nathalie. Das ist ja wunderbar. Dann startet gleich ein 20 Sekunden Ticker und da die Zeit könnt ihr nutzen, so viele Worte mit N zu droppen, die zu dieser Kategorie passen. Sobald ich euch die sage, geht's los. Die Kategorie ist... Das will ich nicht im Zelt finden. Los.
3: Nackte Menschen.
0: Ja.
4: Nägel.
0: Ja.
4: Nasse Socken.
0: Denk doch mal an die Tierwelt.
3: Eine Nasenflöte.
4: Nasenbär.
3: Ja.
4: Nashorn. Nilpferd.
3: Nussmix. Nussmix hätte ich gar keinen Bock.
0: Nehmen wir den noch mit, den Nussmix?
2: Ja, war ein bisschen zu spät.
0: Na, ja, okay.
2: Wir müssen ja hier auch fair bleiben, den anderen gegenüber. Aber 7 ist auf jeden Fall eine aber mal richtig stabile Ansage. Vor allem, wenn wir jetzt mal gucken, wir können ja mal ein bisschen shame on die anderen Leute quasi. Die haben ja fast nur reingeschissen.
3: Wieso
2: so,
3: steht
2: ne?
3: bei OBS 7 plus 4?
2: Das war bei einer anderen Show. Also ich habe keine Ahnung. Vielleicht haben sie unfairerweise sich noch ein bisschen was vorflüstern lassen. Das kann natürlich vielleicht auch sein. Koma Kaspar führt das Ding aber noch an mit 10 Richtigen. Muss aber sagen, er hat auch eine Entourage von, keine Ahnung, 10 Leuten, die ab und zu so ins Ohr reingeflüstert haben.
0: War schlau.
2: So, ihr
0: schlau.
2: Wart fair, ja. Aber im Sport geht es nicht um Fairness, sondern es geht darum, einfach der Beste zu sein.
3: Ja, wir schieben es auf die schon zu uns genommenen Kaltgetränke.
2: Ja. Cola Light ist immer echt ein bisschen schwer. Ja. Und deswegen 7 Richtige, stark. Jungs, ey, dann habt noch ganz viel Spaß. Viel Spaß beim nächsten
4: Gig. Danke.
3: Vielen Dank.
2: Und Maske auf.
0: Maske auf und wir geben uns noch einen Track. Fuchs und Hase jetzt mit Asleep.

0: zusammen mit euch feiern wir gemeinsam ein langes, schönes, musikalisches Pfingstwochenende hier auf dem Sputnik Spring Break.
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2: Und nicht nur wir haben auch immer wieder die ganzen Acts hier am Start, die mit uns quatschen, die dann abends auf der Bühne zum Beispiel am Stissel sind, aber natürlich auch die Festivalbesucher und Besucherinnen. Wir schicken erstmal Grüße raus in den hohen Norden zu Enjoy, Grüße raus zu Fritz Huber nach Berlin und Brandenburg, aber natürlich auch in Sachsen-Anhalt und Thüringen bei MDR Sputnik sind wir zu hören. Und jetzt pass auf, das wird jetzt so eine Bauer-so-Frau-Anmoderation.
0: Ja.
2: Sind bei uns Lena und Laura aus Leipzig, die letztes Jahr ein Problem hatten mit einer Lebensmittelvergiftung.
0: Hallo, ihr beiden. Schön, dass ihr da seid.
2: Moin. Ey, das Geile ist ja, ihr habt ja bei uns, bei MDR Sputnik, die Tickets gewonnen. Und zwar, weil ihr im letzten Jahr echt größeres Problem hattet. Erzählt mal, was war denn im letzten Jahr hier?
3: Ja, für mich dann nicht mehr so viel. Also wir haben am ersten Tag gegrillt und dann blieb am nächsten Tag ein bisschen was übrig. Und wir dachten uns, ja komm, geht noch, ne? Ist noch kalt. War keine gute Idee. Leute, schmeißt das Grillzeug nach einem Tag weg, wirklich. Ich lag dann flach, ich hatte nichts mehr vom Sputnik und ja, meine Freundin natürlich bei mir geblieben, hat mich gepflegt und da habe ich dann
4: nicht gegessen, weil ich hatte keinen Hunger und dadurch war das dann gut, dass ich mich kümmern konnte.
0: Aber solidarisch wie Sau, echt.
3: Ja.
2: Aber ist ja geil, also so eine Freundin wünscht man sich dann auch, ne? Also Laura, da hast du ja wirklich auch dann das Festival komplett so verpasst. Wart ihr dann gar nicht mehr bei den Bühnen drüben oder wie sah das dann bei euch aus?
3: Also die ersten zwei Tage war ich gar nicht. Ich habe sie dann mal kurz mit rüber geschickt, weil ich halt ein schlechtes Gewissen hatte, aber du warst auch relativ schnell wieder da.
0: Weil du auch ein schlechtes Gewissen hattest wahrscheinlich.
3: Und am letzten Tag habe ich mich mal mit rüber gequält, aber es, also länger als zwei Stunden war es halt nicht, ne?
4: Ich war dann zwischendurch immer mal bei jemandem, die haben mir anschauen und ich hatte dann unseren Zeltnachbar, den Thomas, gebeten, immer mal nach meiner Freundin zu gucken. Hat dann immer ins Zelt geklopft und hat dann ganz lieb mal geschaut, ob sie gut geht.
3: Ja, also, Thomas, liebe Grüße nach Dresden.
2: Ich wollte gerade sagen, Props gehen auf jeden Fall raus an Thomas, dass er das alles so geregelt hat. Aber in diesem Jahr ist es ja anders. Euch geht's gut, ihr seid da, ihr wart schon viel am Feiern. Was waren denn bisher so eure Highlights? Wo sagt ihr, ey, das werde ich jetzt nicht vergessen?
4: Auf jeden Fall Icky Mel.
3: Ja.
0: HBZ.
4: Und
3: die Trinkspiele.
4: Ski-Abo war auch sehr nice.
2: Was bedeutet denn für euch Sputnik Spring Break Festival? Ich habe immer so das Gefühl, es ist irgendwie so ein Zuhause und alle versammeln sich hier und es fühlt sich halt irgendwie so warm und wohlig an.
3: Also mein Highlight ist da halt eigentlich immer, ich gucke gar nicht so krass aufs Line-Up, sondern es muss passen auf dem Festivalplatz, also auf dem Campingplatz. Und die Leute, wenn die ringsrum passen, dann wären aus zwei Leuten auf einmal 20. Und dann hast du da so eine kleine Familie für dich auf dem Campingplatz, die du dann auch so schnell nicht vergessen wirst. Und das ist halt irgendwie für mich so der Festivalsommer.
0: Das hast du richtig schön gesagt. Ich habe gerade Gänsehaut, obwohl hier 30 Grad sind.
2: Ja, crazy. Ey, und HBZ habt ihr ja auch live gesehen. Was war das für eine Experience? Die haben ja auf dieser Mainstage gespielt. Ja, da passen einfach mal so 15.000 bis 20.000 Menschen davor. Ich sag mal, klein ist das nicht.
3: Nee, war gut gefüllt in jedem Fall. War auch eine sehr, sehr tolle Show.
2: Ja, da müssen wir auf jeden Fall doch nochmal reinhören, was die Jungs da gezeigt haben.
0: Ja, wenn ihr das so hier appreciated, dann gibt's jetzt nochmal HBZ mit zwei Engel für Charlie.
5: Wow, Sputnik. Ey, bestes Kaiserwetter. Vielen, vielen Dank, dass ihr zu dieser frühen Uhrzeit bei uns seid und eine Runde mit uns abdanzt.
6: Vielen, vielen Dank.
5: Danke. Das ist die ABZ Family.
6: Danke an jeden Einzelnen.
5: Wenn ihr mal so neben euch guckt, Sputnik, oder vor euch oder hinter euch, dann wollen wir mal die ganzen schönen Menschen vom Sputnik hoch auf den Schultern sehen. Nehmt euren Nebenmann, eure Nebenfrau oder euren Vordermann, euren Hintermann. Ganz egal. Hoch auf eure Schultern. All die schönen Menschen vom Sputnik.

0: Sag mal, ist es nicht ätzend, immer die Dinge, die so schön sind, die gehen so schnell immer vorbei.
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2: Hä?
1: Festival Show. Hier sind Nathalie und Simon.
2: Zum Beispiel so ein Magen-Darm-Virus oder so, ne? Es gibt so Dinge.
0: Ich meinte jetzt so unsere Show.
2: Ach so. Die geht auch sehr schnell vorbei. Ey, wir schicken erstmal liebe Grüße raus in den hohen Norden zu Enjoy, aber auch in Richtung Berlin und Brandenburg zu Fritz, aber natürlich auch zu unserer Crowd, zu unserer Gemeinschaft, zu unserer Family, MDR Sputnik, Sachsen, Sachsen-Anhalt und Thüringen. Und apropos Familie.
3: So. Ja. Oh, was eine Überleitung.
0: Gut, ne?
2: Ey, da sind Bexen und Tobi von Sputnik Tag und Wach gerade hier bei uns im Studio. Ich bin ein bisschen schlecht, ich habe einfach dein Mikro nicht angemacht.
4: Ich habe es gerade gemerkt, ich habe mich trotzdem gehört, es war super.
0: Ja.
2: Ich wollte einfach, dass du mir auch nicht den Rang abläufst.
4: Das ist aber schwierig.
2: Oh Gott. Leute, also das Ding ist, wie geht's euch? Wie ist euer Zustand? Also wir sind heute ein bisschen verkatert in diese Sendung reingestartet, aber ihr seht irgendwie übelst fit aus und schön.
4: Ja, wir haben ja immer das Glück auszuschlafen, tatsächlich. Du hast ein bisschen Kreislauf, hast du
3: ja gesagt? Bei mir täuscht es so ein bisschen. Ja, es ist so heiß, die zwei Festivaltage spüre ich auch so ein bisschen in den Knochen, aber ich glaube, ich schaufel mir gleich ein bisschen Zucker rein und dann passt das
4: und
3: auch.
4: Und wir sind gerade auch hier über den Zeltplatz gelaufen und haben Karaoke gesungen. Ich weiß, Nathalie, du warst sehr neidisch.
3: Oh, da war ich
4: und
3: sehr neidisch.
4: Da war ich da. Sollen wir mal?
2: Ey.
4: Don't stop believing. Den Text schon wieder vergessen, aber
2: ja.
4: So. Ne?
2: Nee, wichtig ist auch einfach überzeugt zu sein von den Dingen, selbst wenn es auch mal nicht so hinhaut und dass es einfach irgendjemandem Spaß macht.
4: So wird
2: macht.
4: Das in der Show nachher auch sein.
2: Aber ey, was ist denn bisher euer Highlight gewesen? Also ist ja jetzt auch für euch der dritte Festivaltag und die Bühnen, die werden ja bespielt wirklich die ganze Zeit bis in die Nacht hinein. Was ist so das Ding, bei dem ihr sagt, so, das war crazy?
4: Ich glaube, da können wir uns angucken und gleichzeitig sagen.
3: Roy Bianco und die Abruzzati Boys.
4: Richtig.
3: Ey, wir waren im Schlagerstrudel mittendrin. Das war so geil.
0: Ich weiß, ich war vor dir.
3: Ja. Simon war auch mit dabei. Tobi war irgendwo im Nirgendwo.
4: Ich weiß nicht, wo ihr wart, aber ich hatte auch viel Spaß.
0: Wir waren im selben Strudel. Ja, ja. Das war ein schöner, emotionaler Moment.
2: Ich habe mir sagen, dass es schön gewesen sein soll. Heute bei euch in der Show geht ja auch nochmal eine Menge ab. Das heißt ja, ihr übernehmt ab 16 Uhr.
4: Richtig.
2: Bis 20 Uhr, also 4 Stunden komplett Festival-Feeling. Was passiert denn bei euch alles so?
4: Also wie gesagt, ihr hört, dass wir Karaoke gesungen haben. Gestört aber geil wird dabei sein. Esther Graf kommt auch noch rum. Oh, also wir haben natürlich wieder viele Interviewgäste und einfach ganz, ganz viel Spaß.
2: Geil.
3: Diesmal schicke ich Tobi mal raus. Gestern musste ich so irgendwelche Challenges machen. Heute ist er dran.
2: Ja, aber das wird auch mal Zeit hier.
3: Ja.
2: Das ist auch mal ein bisschen Arbeit,
4: wie das wird.
2: Ja, wirklich.
0: Geil. Leute, auch schön, dass ihr alle mit dabei seid. Wir nehmen euch mit das ganze lange Pfingstwochenende hier auf dem Sputnik Spring Break. Schön, dass ihr alle da seid.
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0: Leute, habt eine gute Zeit, es ist langes Pfingstwochenende und es ist auch Sputnik Spring Break.
1: Und wir schalten jetzt rüber in die Nachrichten rein und hören uns dann gleich wieder hier auf dem Festivalgelände.
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3: Bundeskanzler Friedrich Merz hat die russischen Angriffe auf die Ukraine verurteilt. Im Online-Nachrichtendienst X schreibt Merz von einer rücksichtslosen Eskalation. Die EU-Außenbeauftragte Kaja Kallas wirft Russland nukleares Säbelrasseln vor. Bei X bezeichnete sie den Einsatz von Raketen des Typs Oreshnik als politische Einschüchterungstaktik. Russland hatte zuvor den Einsatz der atomwaffenfähigen Mittelstreckenrakete bestätigt. Die Ukraine meldete einen Einschlag in der Großstadt Bila Tsakva nahe Kiew. Bei den russischen Drohnen- und Raketenangriffen sind nach ukrainischen Angaben mindestens 4 Menschen getötet worden. Nach Behördenangaben gab es in Kiew und der Region zudem fast 70 Verletzte. Russland habe insgesamt 600 Drohnen und 90 Raketen eingesetzt. Auch das ARD-Studio im Zentrum der ukrainischen Hauptstadt wurde verwüstet. Wie der WDR mitteilte, stürzten mehrere Wände ein, vermutlich durch Druckwellen. Mitarbeiter befanden sich in der Nacht nicht im Studio. Die Union will bei der wachsenden Zahl von Einbürgerungen gegensteuern. Das hat der innenpolitische Sprecher der Unionsfraktion Alexander Trom in Aussicht gestellt. Er sagte der Welt, man habe den schlimmsten Teil der Ampelreform wieder abschaffen können, nämlich die Turbo-Einbürgerung nach 3 Jahren. Er schlug vor, dass Asylberechtigte und Flüchtlinge nicht mehr direkt eingebürgert werden können. Stattdessen solle sich ein Ausländer zunächst eine Niederlassungserlaubnis erarbeiten. Dafür muss man in der Regel mindestens 5 Jahre in die Rentenversicherung eingezahlt haben. Außerdem sprach sich Trom dafür aus, die doppelte Staatsbürgerschaft zu beschränken.
0: Dankeschön fürs Update.
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1: 1 nach 4, wir schauen mal auf die Straßen bei euch. Wir haben die A23 Hamburg Richtung Heide zwischen Eidelstedt und Pinneberg Süd. Bauarbeiten bis Dienstag ist es 5 Uhr noch gesperrt. Und die neuesten Blitzer für euch. A2 Richtung Berlin zwischen Allerengersleben und Eilsleben. A14 Richtung Schwerin an Abfahrt Lüderitz. A38 Richtung Leipzig zwischen Merseburg Nord und Leuna gleich 2-mal hintereinander. Und B80 Halle hinterm Rennbahnkreuz Richtung Eisleben. Fehlt noch irgendwas? Staus oder Blitzer? Dann klingelt gern kostenlos durch 08021. 4 mal die 0 oder ihr schickt einfach eine WhatsApp rüber. Nummer gibt's wie immer auf sputnik.de.
0: Genießt das Wetter, sucht euch immer mal ein Schattenplätzchen und das Wichtigste, habt immer wieder einen kühlen Drink in der Hand. Wir haben Sonne und Wolken im Wechsel, 28 Grad in Berlin, 27 in Magdeburg, 29 Grad sind es in Cottbus und Jena, 27 in Braunschweig und 22 Grad in Schwerin. Morgen und am Dienstag bleibt es eigentlich genau bei dem Plan, da werden es bis zu 32 Grad, Freunde. Am Mittwoch aber kühler, da haben wir dann maximal 23 Grad.
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0: Hallo.
1: Sind schon am Start. Ja, ihr habt alle gedacht, das kann doch nicht noch besser werden, aber es wird noch mal besser.
5: Mach nicht so viel Druck jetzt.
1: Ja.
5: Damit kann ich nicht umgehen.
6: The pressure is on.
1: Wehe, ihr scheißt rein, denn wir sind ja nicht nur bei MDR Sputnik zu hören, auch bei Fritz immer zu hören, bei Enjoy immer zu hören.
5: Eigentlich in ganz Deutschland.
1: In ganz Deutschland.
0: Zumindest ein halbes. Ja. Dass ihr immer so maßlos übertreiben müsst.
1: Auch online also. Und DAB Plus.
0: Auf der ganzen Welt werden wir
1: überall. Hallo nach San Francisco. 12 Points for Germany. Also das Ding ist, ihr übernehmt jetzt quasi, wir haben jetzt 4 Stunden das Ding hier durchgerockt und werdet gleich nochmal so ein bisschen Festivalstimmung reinbringen. Warum lohnt es sich auf jeden Fall dran zu bleiben bei euch?
5: Weil es direkt losgeht. 16:30 ist bei uns schon gestört, aber geil drin. Da wird eine Runde gezockt, Stadtland Sputnik. Und generell einfach viel Spaß, Action. Wir sind nochmal auf dem Zeltplatz unterwegs. Ich muss erstmal auf Toilette gehen, merke ich gerade.
1: Oh, weiße Hose.
5: Ich hab, ja, einfach laufen lassen. Ja, und sonst so?
6: Ja, du wirst ja auf jeden Fall auch anderweitig noch rausgeschickt, ne? Heute haben wir ein paar Challenges für Tobi. Also wenn ihr noch Ideen habt, wie wir ihn herausfordern können, gerne her damit. Und dann wirst du raus in die Hitze geschickt.
5: Ich freu mich
6: drauf.
1: Geil. Und wir sagen jetzt erstmal Dankeschön und Tschüss, ne? Wir
0: War haben schön jetzt mit euch allen.
1: 3 Tage mit euch auf dem Festival verbracht und haben es auch geschafft, ohne uns in dieses Studio zu übergeben. Das ist natürlich auch sportlich.
5: Ich bin wirklich, das wollte ich noch sagen, ich bin sehr stolz auf euch. Hey, ihr habt das super gemacht.
1: Danke dir.
0: Schön, dass ihr da seid. Habt ganz viel Spaß hier auf dem Sputnik Spring Break.
1: Macht's gut.
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0: noch. Ein Tag geht noch rein.
1: Obwohl, bei euch sieht es ein bisschen schwierig aus.
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1: Hello, hello. Ja, wir waren gerade schon ein bisschen so auf dem Festivalgelände unterwegs, zwischen den ganzen Zelten. Wir müssen sagen, da war so ein bisschen Zusammenpackstimmung.
0: Ja, es ist krass. Wir haben ja hier gestern auch so einen Schneemann. Direkt, wenn wir quasi aus unserem gläsernen Studio rausgucken, so einen riesen Schneemann. Du hast gesagt, der kam aus so ein bisschen Schnee links und rechts und
1: ganz
0: so. Genau. Der wurde schon eingepackt, damit er nicht verloren geht und für nächstes Jahr am Start ist. Und auch unsere Kollegin Lilly ist auf dem Zeltplatz unterwegs und checkt, ob ihr noch alles am Start habt, ob das Essen noch da ist. Lilly, wie sieht's aus?
4: Was ist denn hier los? Ist ja alles leer.
5: Ja, bei uns ist tote Hose hier.
6: Zwei harte Tage, aber jetzt so langsam ist die Luft raus.
4: Also hier sind irgendwie, was ist denn das? Eine leere Toastbrottüte? Na, oder? Was ist da noch drin? Ein Toast zu dritt.
5: Also jeder hat für sich ein volles Toast. Ein paar Milchbrötchen und so.
4: Was habt denn ihr noch? Ich sehe hier gerade ein paar Beefy-Sticks. Aha, 2,5 Dosen Bier. Oha, jetzt wird hier der Schacht geöffnet. Was ist denn da noch alles drin?
6: Gehen die Scheiße aus.
4: Das kann ja was werden. Da verhungert man ja bei euch.
6: Mach mal auf hier das Ding.
4: Flüssige Nahrung. Das heißt, bis morgen haltet ihr noch durch?
5: Ja, bis morgen früh, ja. Und dann packen wir langsam zusammen und dann geht's nach Hause.
0: Also ich sag mal, so Essen haben wir jetzt hier nicht. Aber guck mal, wenn ich hier...
1: Das wollte ich auch gerade sagen. Wir haben noch ein paar Klorollen da.
0: Klopapierrollen. 2, 4, 6, 7. Also falls kommt da einfach hier vorbei bei uns, MDR-Camp, könnt ihr haben.
1: Ja, wenigstens jetzt, das haben wir noch.
0: Kann man eintunken in Kakao, habe ich gelernt.
1: Boah, Tobi, hör auf. Das schmeckt auf jeden Fall.
0: Für schlechte
1: nicht.
0: Zeiten geht auch Klopapier. Passt auf euch auf und an alle, die vielleicht an Pfingsten jetzt was Besseres vor sich haben, lasst es euch schmecken.

0: Wir sind hier beim Sputnik Spring Break Festival und wir sehen fette Bühnen, fette Acts. Aber was passiert eigentlich hinter der Bühne?
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3: Das ist eine wichtige Frage, die uns auch interessiert, weil wir stehen hier natürlich in unserem Studio und kriegen das auch alles nicht mit. Deswegen haben wir mal Franzi hinter die Bühne geschickt. Die ist unterwegs mit Produktionsmanager Yogi. Der macht quasi all das, was hinter der Bühne wichtig ist, damit das da auch gut aussieht, gut läuft. Was geht ab bei euch?
4: Und wir gehen jetzt auf
5: Einlassmusik. Hey, Genuss.
4: Danke.
0: So, ich bin jetzt hier direkt an der Mainstage angekommen. Man hört schon ein bisschen Musik im Hintergrund und neben mir steht Yogi. Könnt ihr mal auf die Bühne gehen, oder?
4: Natürlich. Da stehen zwei Securities, die würden dich jetzt eigentlich nicht durchlassen, aber du bist mit mir zusammen, deswegen kommen wir hier rein.
0: Juhu, Leute, hallo. Also wir sind wirklich direkt hinter der Bühne, was man nicht sieht, hinter dem schwarzen Vorhang. Und hier stehen jetzt also Requisiten, da stehen Bäume, da stehen, was ist das, Buchstaben?
4: Nee, das sind keine Buchstaben, das wird so ein Bogengang, der gehört zum Bühnenbild von Roy Bianco und den Abruzzanti Boys. Wenn wir jetzt mal weitergehen, dann kommen wir hier unten an den schönen Bäumen vorbei, die sie mitgebracht haben.
3: Bäume?
4: Sind allerdings nicht echt, sehen aber schon fast sehr echt aus.
0: Wann wirst du angerufen, kontaktiert? Was muss da passieren?
4: Das können winzige Kleinigkeiten sein, wie uns fehlen die Handtücher für irgendjemanden oder die und die Getränke fehlen. Kann natürlich auch sein, dass wir irgendeinen Zwischenfall an der Security oder im Graben haben. Alles, was nicht direkt mit dem Bühnengeschehen zu tun hat, ist eigentlich das, womit ich mich zu beschäftigen habe, während die Show läuft.
0: Warum würdest du denn sagen, ist dein Job der coolste Job, den man machen kann?
4: Eben weil er so cool ist, wie soll ich sagen, ne? Ich arbeite im Vorfeld mit 21 Künstlern und 8 technischen Gewerken zusammen und da ergebnisorientiert und sachlich dran zu arbeiten, weil es geht ja grundsätzlich immer erstmal um technische Fragen, ist für mich persönlich ein absolutes Highlight.
0: Kannst du uns schon eine kleine Sneak Preview geben, was uns erwartet bei den Acts?
4: SSIO war eine Monster-Challenge, haben wir aber gelöst, aber wie gesagt, da habe ich leider noch nichts zu sagen. Sehr schick, denke ich, wird auch Sido werden. Ja, und von dem Rest lasst euch überraschen, würde ich sagen.
0: Ja, genau so machen wir es. Und damit gebe ich jetzt wieder zurück ins Studio, weil hier läuft auf jeden Fall alles auf der Mainstage.
3: Das beruhigt uns, um ehrlich zu sein. Vor allen Dingen SSIO, wenn er das jetzt gerade schon gesagt hat. Klar, Top Secret, aber 22.30 Uhr ist er auf der Mainstage. Da hoffen wir natürlich, dass alles klappt.
0: Ganz genau. Also Yogi, bester Mann, danke dir für alles.
3: Man kann eigentlich zusammenfassend sagen, jedes Festival braucht einen Yogi.

0: wünschen allen, die vielleicht gerade ganz entspannt ihre Füße in den Pool halten vom Radio, schöne Pfingsten, schönes langes Wochenende, da kann man schon mal ausschlafen. Ja, aber es geht halt nicht jeden so, hä?
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3: Yes, sir.
4: Yes, einige Leute, die machen jedes Jahr den gleichen Fehler und lernen nicht draus. Und dazu zählt unter anderem Tarek aus Bad Düben.
5: Wir sind richtig kaputt. Es war einfach zu viel. Es ist zu viel und zu lange. Aber wir halten jedes Jahr durch.
4: Ja, das ist gut. Ey, durchhalten ist das auch.
0: Ich möchte wirklich mal sagen, großen Respekt an alle, die hier jedes Jahr teilweise Mittwoch bis Sonntag oder bis Montag, dann Abreisetag am Start sind. Weil wir waren schon am ersten Tag, wir sind Freitag angekommen, waren fertig danach.
4: Tatsache. Also wir haben auf jeden Fall schon 2 Tage Festival in den Knochen. Heute versuchen wir uns zusammenzureißen.
0: Was würdest du sagen, Skala von 1 bis 10?
4: Ich würde sagen eine 8.
0: Oh.
4: Aber mit ein bisschen Zucker und ein bisschen Lieblingsmusik geht es auf jeden Fall steil bergauf.
0: Ja, ich 11.
4: Oh!

0: So, wir haben gerade tatsächlich ein bisschen Besuch bekommen im Studio und eigentlich kann man fast sagen, ohne die gibt es gar kein Sputnik Spring Break Festival.
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0: Gestört aber Geist bei uns im Studio. Schön, dass ihr da seid.
3: Hey, hallo. Hi.
0: Wir haben übrigens vorhin mal überlegt, wie oft ihr insgesamt jetzt schon beim Sputnik Spring Break Festival wart. Wisst ihr das im Kopf?
3: Ja, wir haben vorhin auch überlegt.
0: Ja.
3: 14 Mal.
0: Ja. Da hatte unser Musikchef sogar recht, weil wir haben, nur mal für ein Funfact, wir haben ChatGPT gefragt, 7 Mal gesagt, da haben wir gesagt, das kann gar nicht sein.
3: Nee. Ich glaube, es wäre, nächstes Jahr wäre es 10. Mal Mainstage.
0: Ja.
3: Und da waren wir
0: ja
3: noch 2-mal, 3-mal im Zelt. Also es müssten 14, oder es sind 14 Jahre, es kann auch sein, es gab ja 2 Aussätze.
0: Und könnt ihr da irgendwie sagen, was da bis, also in diesem ganzen Zeitraum der geilste Moment für euch war, vielleicht auch der gestörteste?
3: Ja, ich denke mal, das erste Mal Main Circus natürlich und dann das erste Mal Mainstage. Sind so Sachen, die in Erinnerung bleiben.
0: Ja, safe.
4: Das aber werdet Fall. Ihr jetzt irgendwie von Mal zu Mal gelassener oder ist die Aufregung immer noch da?
5: Na, schon irgendwie. Also man ist immer noch aufgeregt, aber es ist jetzt nicht so wie beim allerersten Mal.
4: Ja. Ja, Profis halt, ne?
0: Was habt ihr denn noch dazugelernt in der Zeit? Also ich meine, ihr seid jetzt schon so Profis. Lernt man überhaupt noch irgendwas dazu?
3: Ja, doch schon. Also man lernt auch mit Unwägbarkeiten umzugehen. Also wenn mal irgendwas nicht funktioniert und so ein bisschen relaxter zu sein, ein bisschen lockerer an die Sache ranzugehen.
0: Passieren euch dann noch Fehler?
3: Ja, logisch.
0: Technisch irgendwas?
5: Kann immer irgendwas passieren.
3: Ja, man drückt schon mal aus Versehen das verkehrte Lied aus. Aber das passiert vielleicht einmal im Jahr.
0: Und habt ihr da irgendwie Tipps für ich sag jetzt mal, DJs, die gerade erst anfangen, wie man damit am besten umgeht?
5: Lachen
0: hilft immer, das heißt, wenn wir in der Show
5: weg hin und warte
3: mal. Am besten nimmst du die Leute mit und stimmst an, schmeißt den DJ raus oder so.
0: Ja, das ist top.
4: Und ihr habt ja einen neuen Song rausgebracht, Pflaster. Den hören wir jetzt gleich auch im Radio. Was könnt ihr denn zu dem Song sagen?
3: Ja, wir hatten ja schon eine Collab mit unserer Cutter, ja, Schwarzer Hund. Und für uns war klar, wir wollten unbedingt nochmal eine Nummer mit Cutter zusammen machen. Und
5: Cutter ridet unheimlich gut und daher ist das mal bei den Riding
3: gestanden. Und halt auch diese deepen Themen, das passt halt sehr gut zu Gestört, aber geil, auch mal so ein Thema anzupacken. Und ich denke, es erreicht auch die Leute ein bisschen besser, wenn es so ein bisschen in ein Dance-Gewand verpackt ist. Und dass man trotzdem drüber nachdenkt, was der Text denn eigentlich aussagen möchte.
0: Ja, dann würde ich sagen, gar nicht so lange quatschen, wir hören mal rein. Musik transportiert ja auch immer ganz viel. Dann hören wir mal rein in die Nummer Pflaster von Gestört, aber geil. Bitteschön.

0: Gestört, aber geil. Gerade gehört. Mit Pflaster. Und die sind bei uns noch im Studio. Und wir haben gerade eben schon gehört, gleich wird noch eine Runde gechillt. Aber vorher wird noch eine Runde gezockt.
1: Stadt, Land,
2: oh ja, da freue ich mich ganz dolle drauf. Ich hoffe, ihr habt keinen Schiss. Wir haben hier so einen Eimer. Da sind ganz viele Pingpongbälle drin. Und ihr seht, da sind Buchstaben drauf gedruckt. Jetzt könnt ihr gleich mit verschlossenen Augen mal reingreifen und euch einen Pingpongball raussuchen.
0: Wer möchte von euch?
3: Olli, weil dann ist die Schuldfrage geklärt, wenn ich entscheide.
4: Ich musste das schon letztes Jahr machen, falls man sich erinnert. Ich musste das schon letztes Jahr machen, weil er genau das Gleiche gesagt hat. Ich wollte gerade sagen, mach du, da bin ich nicht dran schuld.
0: Nicht streiten. Ja?
3: Nein, ein P.
2: Ein P, okay.
0: Ich finde, P ist eigentlich ein guter Buchstabe. Ja. Ich verrate euch noch die Kategorie, damit es natürlich einfacher für euch wird. Und zwar Dinge, die nicht in ein Festivalzelt gehören. 20 Sekunden habt ihr Zeit. Und die 20 Sekunden starten genau jetzt.
4: Bordscheibe.
3: Paprika.
4: Pappe.
3: Pope.
4: Popos.
0: Ja.
4: Scheiße. Plastik. Pornos. Praktikanten.
3: Keine Ahnung, ey.
4: Und Blitzi-Platsch.
2: Die 20 Sekunden sind rum.
0: Ich war gerade so fasziniert, weil es gar nicht so schlecht war. Ich glaube, ihr habt neun richtig gehabt, wenn ich mich
2: du
0: jetzt nicht erzählt
2: habe. Du glaubst oder du weißt?
0: Nee, Bexen, ich bin immer, du weißt auch zählen, dass du mir die Aufgabe überlässt zu zählen, ist wirklich mutig.
3: Er hat absolut recht.
0: Ich glaube neun. Ich glaube, es waren 20.
2: Nein, ich habe noch gemogelt, Leute. Nee, wir bleiben bei neun.
0: Und neun ist, lass mich mal kurz rüber gucken. Ich glaube sogar fast.
2: Nee, wir haben 10 auch schon gehabt.
0: Ja,
2: nicht die Besten, aber ihr gehört auf jeden Fall zu den Besten. Nicht schlechte Leistung, Leute. Habt ihr abgeliefert.
4: Dann das Abwechseln am Anfang hat's gerettet.
0: Ja, das glaube ich auch.
3: Das war auch das einzige Mal.
2: Ey, aber ihr liefert heute auch noch hier auf dem Sputnik Spring Break ab, nämlich um 18.10 Uhr auf der Mainstage. Habt ihr Bock?
3: Ja, absolut. Also wir hoffen, es wird reich besucht und die Leute eskalieren mit uns nochmal am letzten Tag.
0: Ihr habt gerade schon festgestellt, die stehen schon alle an, um auf zum Mainstage zu gehen. Also 17 Uhr ist ja hier Einlass, deswegen kommt nochmal runter, chillt ein bisschen, schön, dass ihr da wart und wir hören jetzt nochmal rein in eine Nummer von euch. Ne?
2: Like a Prayer gibt's jetzt hier.

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1: Bundeskanzler Friedrich Merz hat die russischen Angriffe auf die Ukraine verurteilt. Im Online-Nachrichtendienst X schreibt Merz von einer rücksichtslosen Eskalation. Die EU-Außenbeauftragte Kaja Kallas wirft Russland nukleares Säbelrasseln vor. Bei X bezeichnete sie den Einsatz von Raketen des Typs Oreshnik als politische Einschüchterungstaktik. Russland hatte zuvor den Einsatz der atomwaffenfähigen Mittelstreckenrakete bestätigt. Die Ukraine meldete einen Einschlag in der Großstadt Bila Zerkva nahe Kiew. Bei den russischen Drohnen- und Raketenangriffen sind nach ukrainischen Angaben mindestens 4 Menschen getötet worden. Nach Behördenangaben gab es in Kiew und der Region zudem fast 70 Verletzte. Russland habe insgesamt 600 Drohnen und 90 Raketen eingesetzt. Auch das ARD-Studio im Zentrum der ukrainischen Hauptstadt wurde verwüstet. Wie der WDR mitteilte, stürzten mehrere Bände ein, vermutlich durch Druckwellen. Im Büro der Deutschen Welle wurde ebenfalls Fenster und Decken beschädigt. Die Union verlangt höhere Hürden für Einbürgerungen. Der innenpolitische Sprecher der Unionsfraktion Alexander Thom sprach sich in der Welt dafür aus, die Einbürgerungsfrist wieder von 5 auf 8 Jahre zu erhöhen. Das sei aber bei den Koalitionsverhandlungen mit der SPD nicht machbar gewesen. Als Alternative schlug er vor, dass Asylberechtigte und Flüchtlinge sich vor der Einbürgerung zunächst eine Niederlassungserlaubnis erarbeiten sollen. Dafür muss man in der Regel mindestens 5 Jahre in die Rentenversicherung eingezahlt haben. Thom sprach sich außerdem dafür aus, die doppelte Staatsbürgerschaft zu beschränken.
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2: Auf der A1 Richtung Lübeck zwischen Pansdorf und Rathekau 4 Kilometer stockender Verkehr. Die A7 Hamburg Richtung Flensburg ist zwischen Quickborn und Herrnstedt-Ulzburg nach einem Unfall gesperrt. Und die A23 Hamburg Richtung Heide ist zwischen Edelstedt und Pinneberg Süd wegen Bauarbeiten bis Dienstag 5 Uhr gesperrt. Die aktuellsten Blitzer auf der A2 Richtung Berlin zwischen Allengersleben und Alsleben, auf der A14 Richtung Schwerin in der Abfahrt Lüderitz und auf der B80 in Halle hinter dem Rennbahnkreuz Richtung Alsleben. Falls ihr noch irgendwas habt, ruft ihr durch 08021 und 4 mal die 0. Oder ihr schickt ganz einmal eine WhatsApp rüber. Die Nummer gibt's auf sputnik.de. Dankeschön.
3: Das Wetterchen heute wieder ordentlich heiß. Wir haben in Berlin 27 Grad, in Braunschweig 25 Grad, ein bisschen kühler in Schwerin, da haben wir 21 Grad, aber die Sonne ist ordentlich am Ballern. Hier und da ein paar Wolken, es ist aber todesschwül, also zieht auf jeden Fall was Frisches an. Und
2: ich finde, du hättest das auch einfacher zusammenfassen können.
4: Ich bin Chris, ich komme aus Lüneburg, das Wetter ist wunderschön. Oberaffenarsch geil.
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2: Was hat er gesagt? Oberaffen? Arschgeil.
3: Ja, ich glaube, so war's. Ich finde, das so ist kann auch man, das Festival hier
2: ja,
3: auf jeden Fall.
2: Ja, so kann man das ganze Wochenende zusammenfassen. Und natürlich auch, dass wir senden dürfen in den Norden rein. Und zwar zu den treuen Fans von Enjoy. Natürlich auch Berlin, Brandenburg. Fritz ist auch mit dabei. Und unsere geliebte Sputnik-Zone. Grüße gehen raus.
3: Ja, Bexen und Tobi hier, aber wir bleiben nicht zu zweit. Wir kriegen gleich nämlich den nächsten Gast rein.
2: Steht schon jemand da?
3: Ja, sie kommen gerade durch aufregend. Die Tür rein. Also jetzt gleich noch ein bisschen Lieblingsmucke und gleich quatschen wir mal ein bisschen.
2: Bleibt dran, sonst wären wir nämlich traurig. Na?

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2: Und Esther Graf.
3: Hallo, was
2: schön,
3: geht denn
2: schön, dass du
3: ab?
2: Bei uns bist.
3: Ja, ich freue mich.
2: Du bist ja gerade rübergehüpft eigentlich von der Bühne, die 3 Meter neben uns ist, ja? Weil du Secret Act gespielt hast gerade bei uns auf dem Festival. Wie war's? Erzähl doch mal ganz kurz.
3: Ey, war richtig geil. Ich hatte lowkey ein bisschen Angst, weil ich finde, bei so Secret Act, da erwarten die Leute oft, dass dann irgendwie der größte Artist der Welt kommt. Ich finde es immer so lustig, wenn die Leute dann so vermuten, wer kommt. Dann sind sie so, kommt heute Central Cee? Nein, aber ich war da.
4: Ja.
3: Und es war richtig viel los, hat echt Bock gemacht. Also ich meine, da drin geht's erst so richtig um 17 Uhr los. Deswegen dachte ich jetzt nicht, dass Leute kommen und war komplett voll.
2: Was ja. Wir vor allen Dingen ziemlich krass finden, wir haben es ja gerade schon mitbekommen, du hast es ja gesagt, du bist relativ entspannt dafür, dass du jetzt umziehst, ne?
3: Ja.
2: Das geht ja irgendwie, wann geht's los? Morgen?
3: Morgen ziehe ich um.
4: Wahnsinn.
3: Ja, war auf jeden Fall jetzt ein guter Stress in den letzten Monaten. Ich habe gar nicht gewusst, dass man das ja quasi hauptberuflich machen muss, Wohnung suchen. Und jetzt habe ich gerade, ja, ganz fanatisch die letzten 3 Monate gemacht und jetzt habe ich aber eine richtig geile Bude. Könnt mich
2: jetzt,
3: alle besuchen kommen.
2: Weil du jetzt alleine wohnst auch, ne?
3: Ja, zum ersten Mal in meinem Leben.
4: Oh, warum?
3: Ja, hat paar private Liebesgründe, warum ich jetzt alleine wohne, aber ist auch okay. Mhm. Also davor habe ich auch immer in WGs gewohnt, ich war Internatskind, ich komme aus einer Familie mit 4 Geschwistern, ich war immer unter Leuten und ich glaube, jetzt mit 27 Jahren ist okay, mal zu lernen, allein zu sein.
2: Ja,
4: warum nicht, ne? Ja. Und wir lernen jetzt gleich auch nochmal kennen, wie gut du denn so darin bist, schnell Wörter rauszuballern, weil wir wollen eine Runde mit dir zocken.
3: Geil.
4: Stadt, Land,
3: ich will
4: Sputnik.
3: Gewinnen. Ja, egal gegen wen, aber
2: das
3: ich will
2: ist schon
3: gewinnen.
2: Eine wichtige Einstellung. Pass
4: hoch
2: auf.
4: Motiviert.
2: Dann hören wir jetzt rein in einen Song, der perfekt passt zum Festival Sommer. Er heißt Sommer mit Oswald zusammen. Bist du ready?
3: Let's go. Gib ihm.
0: Es ist

0: hat Ambitionen, denn sie will die Beste sein, und zwar in diesem Spiel hier.
1: Stadt, Land, Quatsch!
2: Esther Graf ist noch bei uns im Studio. Ich hoffe, du kannst dich jetzt auch konzentrieren, weil wenn du mal rausguckst, stehen deine ganzen Fans draußen vor unserem gläsernen Studio hier auf dem Festivalgelände. Lass dich nicht ablenken.
3: Okay, nee. Ich habe jetzt einen Job. Ich habe jetzt was zu tun.
2: Du hast gesagt,
3: es geht
2: um
3: alles.
2: Pass auf, ich habe hier eine wunderschöne Schüssel mit ganz vielen Ping-Pong-Bällen, wo Buchstaben draufziehen. Du greifst einfach mal rein, ziehst einen Buchstaben raus. Ne? E, habe ich schon gesehen. So, und jetzt hast du gleich 20 Sekunden Zeit, zu einer Kategorie so viele Wörter mit dem Buchstaben B rauszuhauen, die dir einfallen. Und zwar zu Dingen, die nicht in ein Festivalzelt gehören.
3: Nicht in ein Festivalzelt gehören?
2: Genau.
3: Okay, wann geht's los?
2: Und
0: zwar jetzt.
3: Eiswürfel. Esther. Essen. Emmentaler Käse. eidriger Pickel.
2: Oh.
3: Eresdorf. Eier.
2: Ja.
3: Enten.
2: Ja.
3: Elefant.
2: Ja. Wow.
3: Einsamkeit.
2: Ja.
3: Und Eleganz.
0: Vorbei.
2: Ja.
0: Komm, das lassen wir noch zählen.
2: Das waren tatsächlich 11 richtige Begriffe.
0: Wahnsinn.
2: Das ist crazy. Damit führst du aktuell an. Und stehst oben an der...
3: Schau.
2: Bist hier reingekommen,
3: ich hab's richtig ernst genommen.
2: Bist hier reingekommen, hast gesagt, du gewinnst und du hast gewonnen. Eigentlich
3: so, mit Ansage, Leute.
0: Ja, aber mit so einer Ernsthaftigkeit müssen wir es hier immer angehen, ne?
3: Ja, ist cringe, wenn man es nicht ernst nimmt.
0: Nee, so
3: voll
0: ist
3: peinlich,
0: es.
3: Dann stehen da 3.
2: Richtig.
3: So.
2: So, pass auf.
0: Aber
2: dann,
0: no front, ne?
2: Dann, was geht denn jetzt eigentlich noch bei dir ab? Du bist ja jetzt eigentlich schon fertig. Was machst du jetzt noch?
3: Ja, ich muss jetzt tatsächlich wieder nach Hause fahren. Voll schade, aber eigentlich würde ich heute gerne noch ein bisschen gucken. Aber ich habe den KTK-Soundcheck ganz laut gehört. Und ja, ich kann den Leuten leider auch schon den Zahn ziehen, dass ich heute Abend noch bei Sido bin, um den Song zu spielen.
0: Ah.
3: Aber ich wünsche allen, die heute da sind, ganz viel Spaß.
2: Das hast du schön gesagt.
0: Aber wir hören dich jetzt noch im Radio.
2: Ja,
0: das ist
3: ja
0: doch
3: unbedingt,
0: Deal, oder?
3: Bitte.
0: Ja.
3: Da freue ich mich doch.
0: Möchtest du es selbst anmoderieren?
3: Ja.
2: Komm rum.
0: Dieser Song, der
3: ja,
0: kommt
3: oh
0: jetzt
3: mein
0: von
3: Gott.
0: Dir.
3: Leute, das ist mein aktueller Lieblingssong von mir selbst. Und zwar heißt der, dafür war es echt, ganz viel Spaß und einen wunderschönen Nachmittag.
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0: So, wir machen mal einen kleinen Stimmtest hier beim Sputnik Spring Break Festival. Achtung!
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2: Was macht die Stimme?
3: Der geht's gar nicht mehr gut. Der hat so gesagt, Sputnik! Ja!
2: Das ist Maximum?
3: Ja, das war's.
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1: Sputnik Spring Break! Ja! Yeah.
2: Was macht die Stimme?
3: Ja, nix. Sputnik Spring Break!
6: Boah. Also ich muss sagen, zwischenzeitlich, da waren Stimmen, oh, das hat ja mir in den Ohren schon wehgetan.
0: Du hast das ja gelernt auch, ne?
6: Ja, ich bin Sprachtherapeutin, so, teile diesen Kurs.
0: Was würdest du jetzt dazu sagen, was da gerade passiert ist teilweise?
6: Katastrophe, temporale Dysphonie nennt man das.
0: Ja.
6: Also einfach nur Heiserkeit. Nicht pressen, Leute, die Stimme muss go with the flow gehen, dann schön in den Bauch einatmen. Mhm. Und am besten nicht rumschreien, aber das geht ja hier auf dem Festival nicht, ne?
0: Temporale Phobie?
6: Dysphonie. Was? Dysphonie.
0: Dysphobie?
6: Aber das können wir, das nehmen wir einfach in Kauf,
0: okay,
6: würde ich sagen.
0: Ja, wollen wir auch mal ausprobieren? Willst du zuerst oder ich zuerst? Was denkst du?
6: Mach du.
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6: Sputnik Spring Break! Also ich würde sagen, das geht doch noch, oder?
0: Ey, das...

0: Tobi am Start. Wir lassen mal liebe Grüße da an alle, die gerade vom Radio sitzen. Klar, langes Pfingstwochenende bedeutet natürlich auch einfach mal ausschlafen und Dinge aufschieben. Ist völlig in Ordnung, finde ich.
1: Ja, finde ich auch. Also wenn ich ein langes Wochenende habe, dann liege ich nur auf der Couch, Beine hoch und schiebe alles auf. Das ist erlaubt.
0: Ja, und nicht nur bei euch, sondern hier auch auf dem Festival werden Dinge einfach aufgeschoben.
2: Das Camp aufräumen, weil ich zu faul war, ehrlich gesagt. Das ist letzter Tag, Schatz, nein.
3: Mit all meinen Freunden ein Foto vor dem Springback-Logo.
4: Ja, da es unser erstes Festival ist, ist das alles gefühlt das erste Mal gewesen. Aber ich würde gerne mal trichtern.
5: Karaoke-Bar. Der Pegel hat noch gefehlt.
6: Wir gehen einfach hin und sagen, Mikro her, wir wollen singen.
7: That is my number. So call me maybe.
1: So Karaoke-mäßig, ne? Das finde ich immer geil. Haben wir heute tatsächlich auch schon gemacht,
0: Tobi.
1: Das
0: war so random. Wir wollten eigentlich nur mal gucken, was hier auf dem Zeltplatz los ist. Und auf einmal kam so ein, was war das eigentlich? War das ein Motorrad, wo irgendwie so ein Kasten drauf war mit einem Bildschirm? Da war ein Fernsehbildschirm mit Lyrics und allem drum und dran. Und wir durften auf einmal singen. Du hast ja die Mikros geschnappt.
1: Ja, du hast Gott sei Dank mitgemacht. Alleine hätte ich sowas von abgelost und so klang es dann.

0: Das Schöne an so einem Festival ist, man sieht hier wirklich sehr, sehr viele besondere Dinge.
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0: Manchmal muss man fairerweise dazu auch sagen, es gibt so Dinge, die man nicht unbedingt sehen möchte.
3: Was denn zum Beispiel?
0: Na, ich habe hier schon sehr viele nackte Menschen gesehen, die irgendwo halt ihr Geschäft erledigt haben. Ich habe auch auf einem Hügel, das war so ein riesen Erdhügel, so Erde aufeinander geschippt und oben war ein Zelt drauf. Und ich sag dir ehrlich, ich will nicht wissen, was in diesem Zelt alles passiert ist.
3: Okay, Tobi, was findest du diese Stellen?
0: Ich sehe solche Zelte. Das verrate ich nicht, das bleibt mein Geheimnis.
3: Okay, ich meine, wir haben hier auch eine wunderbare Aussicht. Wir stehen ja in so einem gläsernen Studio und wir haben eine wunderbare Aussicht auf Dixi-Klos.
0: Ey. Ja, das ist wirklich ein Traum. In diesem Sinne gibt es natürlich aber auch sehr, sehr schöne Acts, die wir hier auf der Bühne sehen. Was war dein Highlight bis jetzt? Wir haben jetzt Sonntag.
3: Ich muss sagen, Ikimel hat mich richtig überzeugt. Also das war teilweise so ein bisschen verboten, wie es auf der Bühne war. Knappes Outfit.
0: Da wurde ein Kind geboren, also eine Puppe.
3: Ja, genau. Es war auf jeden Fall echt ein Hingucker, muss ich sagen. Was ganz Besonderes.
0: Ja, es ist sehr viel passiert. Also für mich persönlich absolutes Highlight, aber ich glaube, das hast du auch gemerkt, Roy Bianco und die Abruzzati Boys. Ich finde das unfassbar, wie sie so diese Rollen, die sie auch eingenommen haben, auf der Bühne weiterspielen. Auch diese Wortgewandtheit, die sie irgendwie dabei haben, das ist einfach nur ein Traum und ich glaube, euch hat es auch gefallen.
3: Ja, und ich finde das irgendwie auch so besonders, weil da clashen ja auch mehrere Musikwelten aufeinander und ich hätte nicht gedacht, dass ihr so mitmacht bei einfach einem Italo-Schlager. Es gab Schlagerstrudel, wir waren mittendrin, es war wild. Ich habe jetzt immer noch Schwindel.
0: Ja, wir hören mal rein, würde ich sagen.
4: Ja, Italo-Schlager. Eine ganz neue Musikrichtung irgendwie. Halt dich fest. Guck dir diese Frisuren an, guck dir diese Aussprache an, guck dir einfach diese lyrische Meisterleistung an. Es geht einfach nicht besser.
5: Es ist einfach geil, das höre ich jeden Tag auf Arbeit. Macht einfach Bock dazu abzutanzen. Ich finde es einfach geil.
4: Gute Laune, Sonne, Wein und Italien. Totales Urlaubsfeeling.

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1: Bundeskanzler Friedrich Merz hat die russischen Angriffe auf die Ukraine verurteilt. Im Online-Nachrichtendienst X schreibt Merz von einer rücksichtslosen Eskalation. Die EU-Außenbeauftragte Kaja Kallas wirft Russland nukleares Säbelrasseln vor. Bei X bezeichnete sie den Einsatz von Raketen des Typs Oreschnik als politische Einschüchterungstaktik. Russland hatte zuvor den Einsatz der atomwaffenfähigen Mittelstreckenrakete bestätigt. Die Ukraine meldete einen Anschlag in der Großstadt Bilas-Zerkva nahe Kiew. Bundesinnenminister Alexander Dobrindt hat ein stärkeres Vorgehen gegen Linksextremismus angekündigt. Der CSU-Politiker sagte den Funke-Zeitungen, der Linksextremismus sei in den vergangenen Jahren nicht im Fokus der Politik gewesen. Die linksextremistische Szene sei zunehmend bereit, auch den Schaden der Bevölkerung in Kauf zu nehmen. Das habe etwa der Anschlag auf das Berliner Stromnetz im Januar gezeigt. Die linken Politikerin Clara Bünger forderte, Dobrindt müsse sich mit den wahren Gefahren für die Demokratie auseinandersetzen. Die rechte Gewalt sei auf einem Höchststand. Die Union verlangt höhere Hürden für Einbürgerungen. Der innenpolitische Sprecher der Unionsfraktion Alexander Trom sprach sich in der Welt dafür aus, die Einbürgerungsfrist wieder von 5 auf 8 Jahre zu erhöhen. Das sei aber bei den Koalitionsverhandlungen mit der SPD nicht machbar gewesen. Als Alternative schlug er vor, dass Asylberechtigte und Flüchtlinge sich vor der Einbürgerung zunächst eine Niederlassungserlaubnis erarbeiten sollen. Dafür muss man in der Regel mindestens 5 Jahre in die Rentenversicherung eingezahlt haben. Trom sprach sich außerdem dafür aus, die doppelte Staatsbürgerschaft zu beschränken.
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2: Auf der A1 Richtung Lübeck zwischen Pansdorf und Rathekau 4 Kilometer stockender Verkehr. Die A23 Hamburg Richtung Heide ist zwischen Eidelstedt und Pinneberg Süd wegen Bauarbeiten bis Dienstag 5 Uhr gesperrt und im Landkreis Harz auf der Straße zwischen Hamburg und der B244 steht ein defektes Fahrzeug, das bitte noch abchecken. Die aktuellsten Blitzer auf der A2 Richtung Berlin zwischen Allengersleben und Alsleben. Und auf der B80 wird geblitzt in Halle hinter dem Rennbahnkreuz Richtung Eisleben. Falls ihr noch was habt, klingelt da durch 08000 21 und 4 mal die 0. Oder ihr schickt einfach eine WhatsApp rüber. Die Nummer gibt's auf sputnik.de. Dankeschön.
3: Also das Wetterchen sieht auf jeden Fall bombenmäßig aus unserem Glaskasten hier. Aber wie ist es denn wirklich? Ich gebe mal ab an einen Festivalbesucher.
4: Ich bin Marc und ich komme aus Stendal. Das Wetter ist Bombe. Sehr atemberaubend, darf man nicht unterschätzen und bleibt hydriert.
2: Jetzt bin ich gespannt, was du noch hinzufügst. Das hat er das natürlich nicht einfach gemacht.
3: Nee, das stimmt. Bombenjob. Aber hydriert, naja, das deutet ja darauf hin, dass es sehr, sehr heiß ist. Ich check mal die Temperaturen ab. 26 Grad hier bei uns auf der Insel. Ansonsten in Jena auch 28 Grad, ein bisschen kühler, 21 Grad in Schwerin und 25 Grad haben wir in Braunschweig. Was hast du?
2: Auf der Insel fand ich Hammer. Sollen wir so auf Mallorca werden oder so?
3: Leider nicht. Nein, das ist natürlich hier viel besser als auf
2: Malle. Ja, Halbinsel Poch bei Bitterfeld, ihr wisst Bescheid.
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2: Ey, es ist für uns Tag 3 auf dem Festival. Für viele, die seit Mittwoch da sind, schon Tag 5, was ich extrem krass finde. Und ich glaube, einigen geht es ein bisschen mit dieser Fahrradklingel, die ich gefunden habe. Die klingt nämlich aktuell so. Hört man überhaupt was? Also eigentlich, ich hab gelernt, wenn man die schüttelt. Also. Und vielleicht braucht man auch mal so ein bisschen. Man muss erstmal den Tag starten, damit man dann wie diese Fahrradklinge klingt. Nein. Ist das nicht eine tolle Metapher? Wie fandest du es?
3: Wunderbar,
2: Tobi. Habe ich vorbereitet, den ganzen Tag schon.
3: Aber das reicht jetzt auch, ja?
2: Ja, okay, tschüss.

0: Ein ganzes Wochenende lang Festival. Was habt ihr schon so achieved in der Zwischenzeit? Also wenn wir so rausgucken aus unserem gläsernen Studio, kann ich auf jeden Fall sagen, einige haben es wirklich geschafft,
1: ne?
0: Ja, sich zu verbrennen.
1: Meine Herren,
0: bei
1: wirklich?
0: Diesem Sonnenschein. Was ich schon geschafft habe, mich von oben bis unten mit Schokolade zu bekleckern.
2: Beim Churros essen.
0: Ich konnte alles wirklich in die Mülltüte reinstopfen. Muss auf jeden Fall zu Hause gewaschen werden. Tobi, was hast du schon so hingekriegt?
1: Ich bin noch hier.
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1: Also, und ich finde, das kann man in zweierlei Dingen, also Richtungen sehen. Zum einen, nach 3 Tagen Festival stehe ich noch hier und mir geht's super. Und zum anderen habe ich mich noch nicht verlaufen dieses Jahr.
0: Das ist
1: gut. Und du weißt, meine Orientierung ist wirklich wie die von so einem Stück Toast. Also dementsprechend, ich bin sehr stolz auf mich.
0: Ja, also hier kann man ordentliche Sachen auf dem Festival erreichen. Aber Marius, der ist eine ganz andere Nummer.
5: Wir kommen hier am Mittwoch an und das Erste, was ich höre, ist, dass mich hier eine sehr schnucklig findet. So, das war schon mal die erste Info, dann der Name und dass sie 35 ist.
6: Bist du deutlich jünger, älter?
5: Ja, da liegt schon so eine Dekade dazwischen.
6: Wie ging's weiter?
5: Ich habe das erstmal so am ersten Tag verarbeiten müssen, die Information. Und am zweiten Tag, wo ich dann ein bisschen besser ein Sitzen hatte, habe ich gesagt, wäre für mich in Ordnung, wenn es der erste Festival-Kiss wäre, ja. Ja, und es ist auch mehr passiert.
6: Vor der Bühne?
5: Nee, im Zelt.
6: Die anderen waren nicht dabei hier alle, oder?
5: Nö, aber die wussten es alle und danach wurde applaudiert.
0: Sogar Applaus, das finde ich ja
1: unangenehm.
0: Spektakulär.
1: Also maximal unangenehm, danach Applaus zu bekommen. Ich fand aber auch die Frage von unserem Reporter Paul gut vor der Bühne.
0: Ja.
1: Also ich hoffe, das lasst ihr sein, ihr Schlingel. Aber es sei natürlich jedem gegönnt. Safety first, bitte nicht vergessen. Und ansonsten an der Stelle, schöne Pfingsten.

0: Im Sputnik Spring Break ist ordentlich gefüllt. Heute auf der Mainstage noch Zartmann, SSIO, Sido. Und wir dachten uns, komm, wir packen einfach nochmal ein Secret Act obendrauf.
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0: Bexen steht im Studio und Tobi habe ich einfach mal rausgeschickt. Ich dachte mir, ach, such doch mal eine Person, die rappen oder singen kann und dann kann die Person hier mal live im Radio singen. Tobi, hast du wen gefunden?
3: Ich habe, was soll ich dir sagen, innerhalb von einer Sekunde jemanden gefunden. Ich bin auf diese Person zugelaufen und habe mir gedacht, das wird wirklich das neue Talent. Michelle aus Leipzig steht bei mir und ich möchte gar nicht so viel verraten. Sie sollte ja gut singen können, das ist richtig,
0: ganz
3: ne?
0: Ganz genau, ja.
3: Bedeutet natürlich, für einen Gesang braucht man auch eine wundervolle Stimme und die hat sie auf jeden Fall. Leg los, Michelle.
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3: Ja, also muss ich dazu noch irgendwas sagen?
0: Nein, musst du nicht, ich hab's raus.
3: Komm, applaudiert mal ja alle gemeinsam für Michelle.
0: Und da war die Verbindung auch schon weg. Wahrscheinlich war die Stimme einfach so kaputt, dass sie unser Mikrofon geschrottet hat. Ganz egal, ich habe es rausgehört. Es war Iki Mel mit Who's That? Ich würde sagen, schon auf jeden Fall deine Stimme noch. Und wir hören jetzt einfach mal rein. Es gibt jetzt hier einfach mal eine ordentliche Stimme. You Not Us im Radio mit Diamonds. Also habt schön ein schönes Pfingstwochenende.

0: Also eine Sache, die spielt uns hier wirklich in die Karten, oder Luise aus Leipzig?
1: Das Wetter ist absolut bombastisch für Sputnik. Amazing. 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
4: Ist dir eine Sache aufgefallen? Da war ich zu aufgeregt, habe ich direkt weiter. Unsere Namen sind noch nicht so wichtig. Nein, ist dir eine Sache aufgefallen gerade? Sommer, Sonne, Baden.
0: Ja.
4: SSB, auch die Abkürzung für Sputnik Spring Break. Ich glaube, da,
0: wow,
4: also das geht ja wirklich Hand in Hand. Das ist der Wahnsinn.
0: Ja, wie vertreibt ihr euch denn so die Zeit bei dieser Hitze? Also wir haben hier auf jeden Fall einen See in der Nähe. Da kann man sich auf jeden Fall abkühlen.
4: Ja. Und unser Reporter Paul ist unterwegs, was ich auch sagen muss. Ich hätte nicht gedacht, dass er so viel Päuschen macht. Hör mal.
5: Oh, ich setze mich mal zu dir. Das ist ja wie ein Paradies hier, oder was?
6: Ja.
5: Wo sitzen wir denn hier?
6: Am Strand, am Beach.
5: Und zeitgleiches Festival, wie geht denn das?
6: Das ist verrückt. Das gibt's nur auf dem Sputnik.
5: Jetzt fange ich sie hier frisch ab, aus dem Wasser. Wie lange hast du gebraucht, um reinzugehen?
7: Boah, 5 Sekunden ungefähr.
5: 5 Sekunden? Und dann war noch unter die Gürtellinie?
7: Hat ein bisschen gezogen, aber ansonsten ging's ja.
8: Ein bisschen frisch, aber heute besser als gestern.
9: Einfach rein und dann wildes Schwimmen, ja?
0: Boah, ich muss sagen, das ist für mich aber auch eine Überwindung, immer in kaltes Wasser reinzutauchen. Das ist auch nichts für mich.
4: Echt?
0: Ja, auch bei einer Hitze. Nee, da muss ich mich reinquälen.
4: In einem warmen Pool oder was?
0: Nur in einem Whirlpool, Leute.
4: Das haben wir bis jetzt noch nicht geschafft, dass wir hier so einen Whirlpool vor unserem Studio haben oder sowas.
0: Vielleicht nächstes Jahr.
4: Das wäre dann irgendwie noch so, weiß ich nicht, Sputnik Spring Break Deluxe Variante. Aber auf jeden Fall haben wir eine gute Zeit und wichtig ist auch, denkt dran, genug Wasser zu trinken. Es ist wirklich warm. Auch an alle, die Pfingsten woanders verbringen, zu Hause, weiß ich nicht, beim Spazieren. Immer schön.

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2: Da waren wir einmal ganz kurz abgelenkt und auf einmal war Kathi K. bei uns im Studio.
3: Ja, hallo, ich freue mich ganz doll. Ihr habt sie richtig gemütlich, muss ich sagen.
2: Findest du?
3: Ja,
2: alle,
3: voll.
2: Die reinkommen, sagen normalerweise, wie schlecht die Luft hier drin ist.
3: Nein, ich find's schön. Hier ist, also man fühlt sich direkt wohl. Ich find's cool.
2: Du bist ja auch so reingeflitzt mit ganz viel Energie. Bist du gerade erst aufs Festivalgelände gekommen oder bist du schon ein bisschen länger hier?
3: Ich hatte tatsächlich gerade vor 10 Minuten bin ich von der Bühne runter.
4: Oh,
3: ja,
4: ich wie war's?
3: Es war ultra geil.
4: Ja?
3: Ja, es hat so Spaß gemacht. Es war tatsächlich so mein allererster richtiger Festivalauftritt. Und die Leute waren so geil drauf. Also wirklich, falls das irgendjemand nochmal hier hört, der auf dem Festival ist, danke. Es war richtig cool.
2: Oh, das ist schön.
4: Da muss ich direkt mal fragen, wenn man so auf der Bühne steht und dann stehen vor einem 100 oder tausende Leute, worauf achtet man? Auf die First Row, auf die Masse? Was machst du während des Auftritts?
3: Boah, ich sag euch ehrlich, ich gucke ganz oft natürlich in die ersten Reihen, weil man da direkt so den Bezug hat. Aber man guckt natürlich auch auf das Gesamtbild so und man versucht immer mal links zu rennen, mal rechts zu rennen. Auf so einer großen Bühne wie heute habe ich tatsächlich auch noch nie gespielt, deswegen war das für mich auch so was ganz Neues, aber es hat ultra Bock gemacht und ich glaube, ich habe das Beste draus gemacht.
4: Ja.
2: Hattest du vorher irgendwie, weil du gerade gesagt hast, du warst natürlich nervös und aufgeregt,
3: ja,
2: irgendein bestimmtes Ritual, vielleicht auch mit dem Team zusammen oder so?
3: Ja, also wir umarmen uns natürlich immer alle davor und wünschen uns alles Gute für den Auftritt und ich schreibe immer vorher meiner Mama. Das ist immer egal, also halt, ja, ich schreibe immer meiner Mama eine WhatsApp, so, Mama, ich gehe jetzt in 5 Minuten auf die Bühne und dann schreibt sie auch immer direkt, die weiß es dann schon, dass ich auf die Bühne gehe.
2: Ist auch
3: so
2: wichtig, dass man sowas dann beibehält, finde ich, das ist
3: ja
2: immer schön.
3: Voll.
4: Das auf jeden Fall und was mir auch direkt aufgefallen ist, du glitzerst von oben bis unten. Du musst mir sagen, wie lange standest du heute im Badezimmer, um dich fertig zu machen?
3: Boah, tatsächlich nur so eine Dreiviertelstunde. Ja, also ich bin tatsächlich gut da drin, mich schnell zu schminken. Ich bin jetzt nicht der Ultra-Pro, aber so meine Outfits und so, da achte ich immer drauf, dass es irgendwas mit Glitzer ist, weil ich das ultra liebe.
4: Ja, nice.
3: Und dann geht's eigentlich immer schnell.
2: Ich finde das so geil, weil wir hatten heute eigentlich geplant bei uns im Hotel, dass wir Late-Checkout haben. Das hat irgendwie nicht geklappt, deswegen hat jemand bei mir geklopft und ich musste innerhalb von 10 Minuten duschen gehen, mich umziehen und ready sein.
3: Ja, okay, das ist hart.
2: Ja,
3: das ist eine Challenge.
2: Hart. Ja, das war auf jeden Fall eine Challenge.
4: Das ist wirklich eine Challenge und apropos Challenge, wir haben jetzt gleich eine Challenge noch für dich. Wir zocken mit dir eine Runde.
2: Ja.
3: Okay.
2: Vielleicht.
4: Aber vorher kannst du mal ganz kurz durchatmen, oder? Wir hören erstmal einen Song dir und Luca Dante Spadafora und danach spielen wir mit dir Stadt, Land, Sputnik!
3: Geil.

0: Katika, Luca Dandisbadafora mit Kettenkarussell und jetzt wird gezockt. Katika, Luca Dandisbadafora mit Kettenkarussell und jetzt wird gezockt.
1: Stadt, Land,
0: Esther Graf war gerade bei uns, Kati, und die hat einen Rekord aufgestellt. 11 Begriffe hat sie geschafft bei unserem kleinen Spielchen, was wir jetzt mit dir vorhaben. Ich möchte dir natürlich keinen Druck aufbauen. Ich bin mir ziemlich sicher, du wirst das auch gut machen.
2: Okay.
0: Ich habe hier eine, wie nennt man das, ein Eimer mit ganz vielen Tischtennisbällen drin. Da stehen Buchstaben drauf. Du ziehst gleich ein, kriegst von mir eine Kategorie und dann haust du einfach so viele Wörter raus, die mit diesem Anfangsbuchstaben anfangen sozusagen.
2: Oh je. Yeah.
0: Du darfst jetzt schon mal ziehen.
2: Ja. L
0: ist, glaube ich, ein guter Buchstabe, oder? Okay. Was sagst du? Hexe, möchtest du die Kategorie verraten?
3: Ja, die Kategorie lautet: Nenne Dinge, die du nicht in deinem Zelt haben möchtest. Und dafür hast du 20 Sekunden Zeit und die starten genau jetzt.
2: Eine Lederhose. Ist zu warm. zu wenig Luft. Darf man auch?
0: Ja, okay. Lass mal alles gehen.
2: Scheiße, Leute. Wie kann man denn Elf schaffen? Achso, zu wenig Lippenstift, weil das braucht man, Lipgloss.
0: Stopp!
3: Und es ist Leute.
0: Es sind 3 gewesen.
2: Ja, top.
0: Aber damit bist du, glaube ich, nicht die Schlechteste.
2: Wirklich?
0: Nein. Und im Prinzip ist auch völlig egal. Ich finde es immer so geil, weil wir haben das Spiel selber auch mal ein paar Mal gezockt. Und ich erinnere mich da mal an meine Abi-Prüfungen zurück. Ich fühle mich direkt unter Druck gesetzt.
2: Ich auch. Ich hatte das gerade auch das Gefühl.
0: Direkt Blackout.
3: Vor allem, wenn man auch so den Ticker noch im Hintergrund hört, dann hat man richtig Druck. Ne?
2: Ja.
3: Von daher, jetzt nehmen wir mal Druck raus und hören einfach mal zum Entspannen noch einen Song von dir. Ist das ein Deal, Kathi?
2: Das ist ein Deal.
3: Möchtest du den selbst anmoderieren?
0: Komm mal rum.
2: Oh ja.
3: Ja.
2: Das habe ich noch nie gemacht.
3: Ja, dann komm mal rum und moderiere dich mal selbst im Radio an. Dieser Song kommt jetzt von dir.
2: Cool.

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1: Bundeskanzler Friedrich Merz hat die russischen Angriffe auf die Ukraine verurteilt. Im Online-Nachrichtendienst X schreibt Merz von einer rücksichtslosen Eskalation. Die EU-Außenbeauftragte Kaja Kallas wirft Russland nukleares Säbelrasseln vor. Bei X bezeichnete sie den Einsatz von Raketen des Typs Oreschnik als politische Einschüchterungstaktik. Russland hatte zuvor den Einsatz der atomwaffenfähigen Mittelstreckenrakete bestätigt. Die Ukraine meldete einen Anschlag in der Großstadt Bila-Serkwa nahe Kiew. Bei den russischen Drohnen- und Raketenangriffen wurden nach ukrainischen Angaben mindestens 4 Menschen getötet. Nach Behördenangaben gab es in Kiew und der Region zudem fast 70 Verletzte. US-Präsident Donald Trump hat Hoffnungen auf eine schnelle Einigung mit dem Iran gedämpft. Trump erklärte, die Verhandlungen liefen geordnet und konstruktiv. Man werde keine vorschnelle Übereinkunft schließen. Erst gestern hatte Trump noch erklärt, dass ein Rahmenabkommen weitgehend ausgehandelt sei. Die Union verlangt höhere Hürden für Einbürgerungen. Der innenpolitische Sprecher der Unionsfraktion, Alexander Trum, sprach sich in der Welt dafür aus, die Einbürgerungsfrist wieder von 5 auf 8 Jahre zu erhöhen. Das sei bei den Koalitionsverhandlungen mit der SPD nicht machbar gewesen. Als Alternative schlug er vor, dass Asylberechtigte und Flüchtlinge sich vor der Einbürgerung zunächst eine Niederlassungserlaubnis erarbeiten sollen. Dafür muss in der Regel mindestens 5 Jahre in die Rentenversicherung eingezahlt werden. Trom sprach sich außerdem dafür aus, die doppelte Staatsbürgerschaft zu beschränken.
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2: Ich kann es nicht so richtig glauben, aber es ist tatsächlich wahr. Es ist aktuell nicht viel los. Ihr kommt wunderbar durch, deswegen die Bitte an euch. Wir haben keine Staus, Unfälle, keine Blitzer zum Glück. Falls ihr was gesehen habt, ruft ihr einfach durch 08021 und 4x0 oder schickt gerne WhatsApp rüber. Die Nummer gibt's auf sputnik.de. Danke euch.
3: Wenn ich das Wetter anmoderieren müsste, nur anhand der Outfits, die ich gerade sehe von den Leuten hier auf dem Festivalgelände, dann würde ich sagen,
2: geil.
3: Es ist ordentlich heiß. Ja, einige sind oben. Was denn? Ja, das Wetter ist natürlich auch geil, so wie eure Outfits. Aber es sieht ordentlich heiß aus. Einige laufen hier oben ohne rum, einige nur mit einem Schlüpper. Andere winken uns zu, ey. Und die sehen auf jeden Fall noch fröhlich aus. Also es ist wohl ertragbar, die Hitze.
2: An Tag 3, verrückt.
3: Blauer Himmel, ordentlich Sonnenschein, hier und ein paar Wölkchen. Also macht's gut und trinkt auf jeden Fall zwischendurch ein Zwieba, das gute Zwischenwasser.
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2: Manchmal muss ich sagen, fühle ich mich fast ein bisschen peinlich berührt, wenn ich darüber nachdenke, dass wir uns hier teilweise verabschieden und dann in unserem Hotel schlafen. Und hier wirklich so viele Menschen in ihren Zelten pennen und dann hier trotzdem fitter aussehen als wir.
3: Das stimmt. Eigentlich können wir uns auch eine Scheibe davon abschneiden, weil die machen gar keine Pause beim Feiern, ne?
2: Nein.
3: Also die feiern quasi auch noch im Schlaf. Wenn ich manchmal höre, wie die Boxen hier aufgedreht werden, das ist ja unglaublich.
2: Also wir können zusammenfassend sagen, alle sehen gut aus, alle sind top drauf, habt wunderschöne Pfingsten und wir machen natürlich hier weiter beim Sputnik Spring Break Festival. Let's go!

0: Also ich dachte kurzzeitig, wir werden hier überfallen. Aber nein, es sind einfach nur die nächsten Künstler, die hier reingestürmt sind mit ihren Sturmmasken.
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3: Und zwei Engel und Charlie. Schön, dass ihr da seid.
4: Hello.
0: Hello.
3: Ey, also wirklich, ich weiß gar nicht, wo ich zuerst hingucken soll. Das ist wirklich absolut verrückt. Also ihr könnt ja mal selber beschreiben, was ihr aufhabt.
4: Eine wunderschöne pinke Maske.
5: Rosa, ja.
4: Rosa. Handgemacht. Ja. Bestes Material zum Überfall. Oder für geile Shows.
3: Fall. Oder beides. Kann man dann zweckentfremden auf jeden Fall.
0: Ja, aber kurze Frage, ist es eigentlich heiß da drunter? Hier bei den Temperaturen?
5: Ja, ich würde sagen, heute ist schon ganz schön heiß. Also ich...
4: Mir habt ihr schon mal eine Mütze bei 30 Grad aufgehabt? So
0: Nein.
4: fühlt sich's an.
3: Ja. Das, aber du hast gerade gesagt, handgestrickt. Habt ihr das gemacht?
4: Also wäre schön, wenn ich so handwerklich begabt wäre, aber ich bin da eher eine Null. Wir haben ein super süßes Label aus Berlin, The Knit Knit, und die machen die für uns.
3: Ihr macht ja dafür musikalisch, da seid ihr, das könnt ihr auf jeden Fall.
4: Bisschen.
3: Ich habe irgendwie auch mitbekommen, ihr macht öfter mal den Chorus auch selber. Stimmt das?
4: Das stimmt.
3: Wie läuft das denn ab? Also ihr singt dann auch richtig, oder?
4: Man singt in ein Mikrofon und nimmt es auf.
3: Das war relativ simpel.
4: Das ist ein-, zweimal.
0: Ja, ihr müsst wissen, Tobi und ich versuchen manchmal chorisch zu sprechen und daran scheitern wir schon.
3: Ja. Deswegen großen Respekt an der Stelle, ja.
0: Ja, ganz genau. Und ihr seid ja auch im Auftrag von Charlie unterwegs. Was ist denn eure Mission?
4: Die Welt ein bisschen bunter, glitzernder und vor allem lauter und wilder zu machen.
5: Und den Leuten ganz, ganz, ganz viel Spaß bringen.
3: Dann machen wir das genau jetzt. Wir hören nämlich mal rein in Zwei Engel und Charlie mit Tanz, Tanz, Tanz.

0: Also wir können festhalten, wer jetzt nicht getanzt hat, ist selbst schuld an der Stelle. Ne? Zwei Engel und Charlie, Tanz, Tanz, Tanz, gerade gehört. Und jetzt wird nicht getanzt, sondern gezockt.
1: Stadt, Land,
2: so. Oh ja, du hast schon was in der Hand, Tobi.
0: Ja, einen Eimer mit ganz vielen Ping-Pong-Bällen. Darauf stehen Buchstaben. Und ihr werdet gleich, ihr könnt nochmal schnicken, wer den ziehen darf. Aber ihr werdet einen Buchstaben ziehen. Und dann gibt es eine Kategorie. Und zu dieser Kategorie werdet ihr in 20 Sekunden so viele Begriffe raushauen, wie euch einfallen.
2: Zusammen?
0: Ja.
2: Okay.
0: Ihr seid
2: ein. Sie ist das Glückskind, sie muss ziehen.
0: Okay, dann zieh mal erstmal den Ping-Pong-Ball mit dem Buchstaben.
2: N.
0: N ist... Oh, ich hab das einfach zeitgleich gesagt. Das war jetzt ein krasser Moment auf jeden Fall. Möchtest du verraten, worum es geht?
2: Ja, ich glaube, N passt da ganz gut zu. Die Kategorie lautet, nennt Dinge, die ihr nicht in eurem Zelt finden wollt. Und 20 Sekunden habt ihr dafür Zeit. Die starten genau jetzt.
3: Oh. Jetzt?
2: Nackte,
0: okay.
2: Leute.
3: Okay, Noten.
2: weiter.
0: Es geht, die Zeit läuft.
3: Nasenpfeffer. Nasenpuder.
0: Ja.
2: Nasenfahrrad.
1: Die Zeit ist um, Leute.
0: Also wenn ihr mir kurz erklären könnt, was ein Nasenfahrrad ist, lass es gelten.
3: Eine Brille.
0: Ah, wow. Dafür könnte ich euch eigentlich noch eins mehr geben. Also wir sagen einfach mal 6.
3: Ja,
0: finde ich fair.
3: Ja,
0: muss
3: ich
0: diese Kreativität, das fände ich krass. 6
2: mein
0: Begriffe.
2: Gott.
0: Und das allererste Mal, und das möchte ich auch nochmal sagen, ihr seid das erste Mal in einem Radiointerview, ne?
2: Mhm. Das
0: und
2: stimmt, dafür, sehr, sehr aufregend.
0: Das macht ihr doch super. Weil ihr gerade selber gesagt habt, ihr schwitzt, ihr seid aufgeregt, das ist alles top.
2: Ganz genau. Also ihr macht das so gut, dass ich jetzt mal sagen würde, ich gebe das Mikrofon an euch ab und ihr

0: Also hier auf dem Sputnik Festival, da wird nicht nur mit einem Hund Gassi gegangen.
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3: Also falls ihr uns sonst jetzt vielleicht gerade mit Kopfhörern drin beim Gassi gehen hört, nehmt euch da bitte kein Beispiel dran, weil wir haben hier gerade jemanden erwischt, der seinen Festivalstuhl an eine Leine gebunden hat. Und damit wirklich über diesen, also er hat den lang geschliffen, der arme Stuhl.
0: Das ist ja wirklich, verrückt.
3: Also wirklich, der arme Stuhl. Naja, jedenfalls haben wir Katrin mal rausgeschickt und mal gefragt, was da eigentlich los ist.
4: Hey, wen hast du da gerade zurückgelassen?
5: Mein Lumbi zurückgelassen.
4: Aber warum?
5: Der heißt Ludwig. Er darf nicht mit rein. Passt du drauf auf, dass er dann noch da ist?
4: Ich passe ganz dolle drauf auf. Darf ich ihm auch ein bisschen Wasser geben?
5: Ja, aber nicht zu viel streicheln.
4: Und was isst er denn gerne?
5: Der mag nur Bier. Der mag nur Dosenbier.
4: Hat er davon schon genug gehabt heute?
5: Ja, fast. Aber nicht ärgern, bitte. Aber ich hoffe ja, dass er noch da ist.
4: Ich passe gut auf ihn auf.
5: Wehe nicht.
4: Gut, ich
5: zähle auf dich.
4: Danke.
5: Wehe nicht.
3: Ja,
0: also. Ja, also wir hatten eine Aufgabe, ja? Auf dieses Zelt aufpassen, habe ich mir jetzt gemerkt. Tobi,
3: Zelt?
0: Wie ist das so? Der
3: du meinst den Stuhl.
0: Ach, Stuhl, sorry.
3: Spoiler, er ist nicht mehr da. Also wir haben gerade festgestellt, Lumpi ist weg. Ich weiß jetzt auch nicht, was, also falls er jetzt gleich wiederkommt, es tut mir natürlich leid. Ich habe ja überlegt, wir haben ja halt noch 7 Rollen Klopapier, die könnten wir mal als Entschädigung geben. Ansonsten haben wir ja nichts, was, oder Gummibärchen. Weiß nicht, ob.
0: Ach ja, Katrin, du hattest einen Job. Versagt.

0: Grande Finale, der letzte Interviewgast jetzt hier bei uns. 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
3: Und Bonnie Strange.
0: Hallo.
3: Hallöchen.
0: Hallo.
3: Wie geht's dir? Bist du gerade angekommen oder wie?
4: Ja, jetzt genau gerade. Und
3: ja?
4: Direkt zu euch rein. Ich bin so voll nervös jetzt. Ich so, oh mein Gott, ich bin direkt hier bei euch live. Wow.
0: Richtig stressig.
3: Das ist ganz
4: aber
3: entspannt.
4: Geil.
3: Ist das erste Festival für dich jetzt in diesem Jahr? Oder?
4: Genau, mein erstes Festival und auch mein erstes Festival als Solo DJ. Also ich habe noch nie alleine gespielt auf dem Festival und
3: wirklich?
4: Ich bin sehr, sehr, sehr nervös. Oh mein Gott, meine Hand zittert auch gerade beim Mikrofon. So.
0: Ey, bei uns kannst du richtig durchatmen.
4: Ja,
0: bei uns
4: okay.
0: Musst du hier noch gar nicht abliefern, alles entspannt.
4: Oh mein
3: ich habe mich auch gefragt, weil du hast ja schon viel gemacht, also Designerin, Moderatorin. Wie ist das jetzt mit der Musik gekommen dann?
4: Ich mache schon immer Musik, also seitdem ich 20 bin,
3: ja.
4: Aber halt so Popmusik habe ich auch gemacht, hatte auch so eine Rockband und so. Und DJ wollte ich ja nicht immer schon sein und dachte, okay, wenn ich irgendwann genug Geld habe, dass ich mir leisten kann, DJ zu sein, weil das kostet voll viel Geld am Anfang, dann mache ich das. Und vorletztes Jahr war es soweit, dann hatte ich genug verdient und war also okay, kein Influencer mehr, jetzt nur noch DJ.
3: Also jetzt richtig DJ,
4: ja,
3: gibt es noch irgendwas anderes, was du dann auch noch machen willst?
4: Eigentlich nein, also Musik produzieren,
3: ja,
4: habe ich jetzt auch gelernt vor ein paar Jahren. Und DJ, das ist so mein Kindheitstraum schon immer. Ich bin wirklich der glücklichste Mensch auf der Welt.
0: Oh.
4: Sie so,
0: oh,
4: ich sterbe, ich bin so
3: toll.
4: Happy.
3: Ja. Alles erreicht.
0: Ja, und jetzt hier beim Sputnik Spring Break, wie sieht denn so für dich der perfekte Festivaltag aus? Also richtig komplett eskalieren oder entspannt angehen lassen?
4: Ich würde sagen, komplett eskalieren eigentlich schon. Also ich liebe mit Leuten einfach feiern, ich liebe neue Leute kennenlernen auch, einfach durch die Menge gehen und mit Fans sein und so, das ist so mein Favorite, so mit denen abhängen, ja.
3: Aber jetzt hast du ja auch gesagt, du bist jetzt schon ziemlich nervös.
4: Ja.
3: Ich glaube, dein Auftritt ist um 1.
4: Ja.
3: So, und jetzt muss ich mal kurz auf die Uhr gucken. Es sind noch ein paar Stunden hin. Was machst du jetzt noch?
4: Ich mache mein Set jetzt noch. Ich hab's noch nicht fertig, ne? Ich mach's jetzt noch im Backstage, ja.
3: Ja, sehr cool. Ja. Ey, dann wollen wir dich vielleicht jetzt mal eine Runde runterbringen.
4: Ja.
3: Und ich glaube, das geht am besten mit deiner eigenen Musik.
4: Oh mein Gott.
3: Deswegen gibt's jetzt Bonnie Strange für euch mit Sonnentanz im Remix.
4: Geil.

0: in Sonntags Remix. Du hast uns gerade verraten, das ist das allererste Mal, dass du deinen eigenen Song im Radio hörst.
1: Genau, das allererste Mal.
0: Für uns natürlich auch eine Ehre. Wie war es jetzt?
1: Hammer, ich sterbe. Ich bin so voll am Zittern. Ich habe Gänsehaut, meine Hände sind schwitzig. Ich bin so glücklich. Wirklich, Leute, danke schön. Das ist der beste Tag der Welt.
0: Ich hoffe, dass du jetzt noch ein bisschen Platz dafür hast, mit uns eine Runde zu zocken.
1: Ja, mache okay. Ich.
2: Let's go. Stadt, oh mein Land. So, und es ist auch ganz easy. Puh. Tobi greift schon zu einem Eimer. Da sind ganz viele Ping-Pong-Bälle drin.
0: Ja. Und du darfst einmal reingreifen, die einen rausnehmen, es sind Buchstaben drauf.
1: Okay. N.
0: Okay, sehr gut. Du kriegst jetzt von Bexen gleich eine Kategorie und zu dieser Kategorie sagst du wirklich einfach so viele Wörter, die dir mit diesem Buchstaben einfallen.
1: Ich hoffe, mir fällt irgendwas ein. Ich glaube nämlich gar nichts.
2: Ja, gar kein Problem. Okay. Deine Kategorie lautet, nenne so viele Dinge, die du nicht in deinem Zelt haben möchtest.
1: Oh mein Gott.
2: 20 Sekunden hast du und die starten jetzt.
1: Scheiße, in meinem Zelt mich mit N. Was soll man da sagen? Nein!
0: Kannst du zum Beispiel auf Tiere durchgehen, ne?
1: Tiere, okay. Aber
0: Nashorn.
1: Nashorn, danke schön. Nutten.
0: Das kam heute schon ein paar Mal.
1: Die können eigentlich gut doch reinkommen.
0: Zwei, eins, vorbei.
1: Ja, danke, ich wusste es. Oh mein Gott, ich wusste, dass ich so richtig ablosen werde. So unter Druck, sofort vorbei, Gehirn aus.
0: Aber es ist gar kein Problem, weil du hast eigentlich alles erreicht. Dein Song lief im Radio. Ja, also eben, deswegen, scheiß auf das Spiel. Du warst dabei. Und
2: jetzt wird's noch krasser, ne? Wir haben jetzt auch noch einen Song von dir, der ist eigentlich noch unreleased. Ja. Aber den spielen wir einfach jetzt mal im Radio.
1: Ich freue mich so
0: dürfen
1: sehr.
0: Dürfen wir
1: ich
0: das denke, überhaupt?
1: Auf jeden Fall.
0: Wir haben den hier so frech.
1: Ja. Okay. Das ist mein Geburtstagstrack. Ich werde 40 im Juli.
2: Wow.
1: Und deswegen ist es I Don't Wanna Die. Weil man wird ja oft gesagt, als Frau mit 30 bist du so abgelaufen. Ich werde 40, also
0: ach
1: noch viel
0: so,
1: schlimmer.
0: So
1: und deswegen I Don't Wanna Die, ja.
0: Dann sagen sehr wir jetzt geil schon mal Happy Birthday, auch wenn es ein bisschen danke zu früh ist. Und hören in die Nummer natürlich rein. Bonnie Strange jetzt für euch mit Don't Wanna Die.

0: 19.49 Uhr. Noch sind wir hier bei uns in unserem gläsernen Studio am Start. Und dann ist die Show aber vorbei. Und wir können eine Sache genießen, weil die ist natürlich immer noch da.
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4: Yeah. So viele Tage am Feiern. Und eigentlich müssen wir an dieser Stelle am letzten Tag ein Resümee ziehen. Aber ich würde sagen, das überlassen wir euch einfach
0: ja,
4: mal.
0: Ja, ihr könnt das
5: mega
0: besser.
5: Affengeil!
6: Ja, der Zeltplatz ist immer das Highlight. Wie jedes Jahr auf dem Sputnik. Man trifft hier seine Freunde, wenn man hier aus der Gegend kommt.
7: Die Jungs werde ich vermissen, meine Stimme werde ich vermissen.
8: Gerne auch jedes Jahr und immer wieder hier auf Poch. Ja, vielen Dank für alles, für dieses schöne Festival.
9: Das ist perfekt, hä? Das ist einfach geil.
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10: Wir fühlen uns sehr wohl hier. Also wir finden das

0: gepflegt, tatsächlich. Wir haben die letzten 23 Sekunden unserer Sendung, Bexen und Tobi hier noch. Und wir sagen vielen, vielen Dank an jeden Einzelnen, der heute eingeschaltet hat. Die Enjoy-HörerInnen natürlich. Alle, die bei Fritz eingeschaltet haben oder natürlich auch bei MDR Sputnik. Es war uns ein Fest.
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Dr. Sputnik Spring Break. Wir sind gestört, aber geil. Und das hier ist Musik von und fürs Herz.

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so ein paar exklusive Sachen vor. Und diesmal bringen wir dafür sogar Sänger mit. Habt ihr Bock auf die erste Sängerin? Okay, Sputnik, dann macht mal richtig Lärm für unseren eigenen Remix von Ey Lieber. Hier ist für euch Julia.

In der Zeit, wo ihr hier wart, haben wir beide mit einer jungen Frau am Freitag einen Track released. Die Nummer heißt Pflaster und wir würden sie euch gerne mal zeigen. Spring Break, alle zusammen, macht mal Lärm!

0: Brinkbrech! Unsere Zeit ist leider schon wieder vorbei. Vielen, vielen Dank für den geilen Abend mit euch. Nachmittag. Dankeschön! Brinkbrech und liebe Technik, halt, stopp, dreht uns nicht wieder den Strom ab wie letztes Jahr. Erst hätten wir gerne noch ein Bild mit euch. Macht nochmal richtig Lärm für Katha und für Juli! Spinback, wir brauchen mit noch ein letztes Mal alle Arme. Macht noch einmal alle Arme nach oben. Wir brauchen so ein kleines Familienfoto. Das 14. übrigens von uns zweien hier beim Spinback.
1: So, Spinback. Zähne raus, wir lachen alle.
0: 3, 2, 1.
1: Nee, das geht lauter. 3, 2, 1. Dafür gibt's aber vielleicht noch was auf die Ohren.
0: Spoonback, wir hätten da noch einen Klassiker von uns zweien. Habt ihr Bock da drauf?
1: Okay, nee, es war schon okay. Spoonback, habt ihr noch Bock? Das kann man zählen. Also.
0: Okay, Spoonback, wir garantieren, alle, die hier stehen, ihr kennt alle den Text. Singt bitte so laut mit, wie es nochmal geht. Und ja, lasst uns nochmal geile 4 Minuten haben.

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2: Sputnik Spring Break. Sputnik Spring Break. Vielen, vielen Dank, dass wir hier bei uns sein durften. Vielen, vielen Dank, dass ihr hier da wart zu dieser Uhrzeit. Für uns war es jetzt das 14. Jahr in Folge. Das ist, glaube ich, nicht mehr selbstverständlich. Vor allem nicht in der heutigen Zeit. Auch wenn man mal ein paar Steine vor die Füße geworfen kriegt. Dank euch konnten wir 14 Jahre hier sein, weil ohne euch wäre es nicht möglich. Vielen, vielen Dank. Habt noch eine geile Zeit. Macht's gut, bis zum nächsten Mal. Ciao.
1: Ciao.
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2: Bitte alle sofort rausgehen.

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Sputnik Spring Break, wir brauchen alle eure Handylichter. Feuerzeuge, Taschenlampen, alles raus. Alle Handylichter raus. Come on. Von links.

Okay, Sputnik Spring Break, wir brauchen alle Hände für ein Abschiedsfoto. Put your hands up. Wir zählen bis 3, 2, 1. Das geht lauter. 3, 2, 1. Zugabe. Zugabe. Zugabe. Sputnik Spring Break, alle Hände.

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Sputnik, wie geht's euch? Er ist absolut insane hier drin. Ich hab gar keine Worte dafür. Ist saugeil hier. Danke euch.

Also ganz ehrlich, es ist Sonntagnachmittag. Ich hätte nicht gedacht, dass ihr heute alle kommt. Also, Frage Nummer 1. Habt ihr noch Bock auf ein bisschen Party mit uns?

0: SSB, ist euch eigentlich auch so warm wie uns?
1: Sie sagen, babe, du bist mir ein bisschen zu krass. Ich sag, okay, lade nach und schieße mich ab.
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0: ihr wisst, ihr seid so wild drauf. Wow! Und wenn ihr Bock habt auf ein richtig geiles Leben, dann einmal alle runter auf den Boden und alle hinsetzen.
1: Hinsetzen.
2: Hinsetzen.
3: Hinsetzen.
2: Hinsetzen.
4: Schatz, ich glaube, mit Einlassstopp haben wir das auch noch nie gemacht, oder? Wie krass ist das denn?
0: Ihr macht das super, wow.
4: Okay, ich sehe euch nicht, aber was sagt meine Maus? Können wir loslegen?
0: Let's go.
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DSB, geht's euch gut? Ich hätte eine kleine Frage. Wer von euch hat Durst? Vielleicht schaffen wir heute nicht ganz alle, aber wer Durst hat, kommt einen Zentimeter vor und ich sag mal so, zum Wohl. Ich sag nichts.

Wow. SSB. Seid ihr noch da? Ich kann euch gar nicht hören. SSB. Seid ihr noch da? Und sag mal, könnte es sein, dass wir beide gestern mit so zwei Jungs aus Österreich Release Day hatten? Habt ihr Bock auf den Track von Harrison Ford und Zwei Engel und Charlie? Habt ihr Bock auf In meinem Körper?

SSB, seid ihr noch da? Ich habe eine Frage. Könnt ihr noch? Denn wir haben eine Kleinigkeit für euch dabei. Die haben wir noch nie irgendjemandem gezeigt. Habt ihr Bock auf die Zwei Engel und Charlie Power Hour? Okay, let's go.

wir sind eigentlich schon am Ende. Aber bevor wir gehen, wollen wir euch noch an eine Kleinigkeit erinnern. Und nämlich, dass bald wieder Samstag ist.

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1: Um 1 Uhr mit Cedric Bies. Internationale Friedensmissionen auf der ganzen Welt stehen immer mehr unter Druck. Das zeigt ein neuer Bericht des Stockholmer Friedensforschungsinstituts SIPRI. Jana Sinram berichtet.
2: Ende 2025 waren weltweit knapp 79.000 internationale Kräfte in Friedensmissionen im Einsatz, so wenige wie seit rund 25 Jahren nicht mehr. Allein in den letzten 10 Jahren hat sich die Zahl laut dem SIPRI-Bericht fast halbiert. Einer der Hauptgründe für den Rückgang ist demnach die finanzielle Situation bei den Vereinten Nationen. Große Geldgeber wie die USA und China haben ihre Beiträge verspätet oder gar nicht gezahlt. Dazu kommen politische Konflikte. Im UNO-Sicherheitsrat blockieren sich die Vetomächte zunehmend gegenseitig.
1: Mehrere US-Republikaner kritisieren eine Vereinbarung mit dem Iran. Einige Details daraus sind bekannt geworden. Zum Beispiel, dass ein Teil der im Ausland eingefrorenen iranischen Vermögen freigegeben werden sollen. Außerdem sollen Sanktionen gegen Iran wegfallen. Im Gegenzug muss Iran den Schiffsverkehr in der Straße von Hormus wieder freigeben. Der Verteidigungsexperte der Republikaner Wicker sagt dazu, damit wäre das, was die USA bisher militärisch erreicht hätten, vergeblich gewesen. Ähnliches finden auch die Senatoren Cruz und Graham. In der Demokratischen Republik Kongo breitet sich das Ebola-Virus weiter aus. Die Gesundheitsbehörden melden mehr als 900 registrierte Verdachtsfälle. 101 davon sind bestätigte Erkrankungen. Im Nachbarland Uganda gibt es seit dem Wochenende 5 nachgewiesene Fälle. Die Gefahr einer weltweiten Ausbreitung sei aber nach wie vor gering, sagt die Weltgesundheitsorganisation. Eine Deodose hat am Wochenende offenbar einen Waldbrand in der Pfalz ausgelöst. Anwohner im Ort Bruchweiler-Bärenbach haben von einer Rauchentwicklung in einem Wald in der Nähe berichtet. Vorher soll es einen lauten Knall gegeben haben. Die Feuerwehr konnte den Brand löschen. Dabei haben die Einsatzkräfte die explodierte Deodose gefunden. Die deutschen Tennisprofis Alexander Zverev und Tamara Korpatsch sind bei den French Open eine Runde weiter. Der Karlsruher Jannik Hanfmann ist dagegen ausgeschieden. Aus Paris Guido Ringel.
3: Der leichte Ärger der deutschen Fans über die Hanfmann-Niederlage darf den Erfolg nicht trüben, denn mit Alexander Zverev und auch Tamara Korpatsch waren ja 2 deutsche Profis zum Auftakt des Turniers erfolgreich. Erwarten durfte man das vom Mitfavoriten auf den Titel von Alexander Zverev. Als Nummer 2 der Setzliste war sein Sieg gegen den Franzosen Bonzi zu ahnen. Gut auch der Auftritt von Tamara Korpatsch. Siege für sie als gerade so Top 100-Spielerin sind bemerkenswert, erst recht bei einem Grand-Slam-Turnier.
1: Das Wetter: In der Nacht ist es in Deutschland meistens klar und die Temperaturen liegen zwischen 18 und 9 Grad. Am Tag scheint dann wieder viel die Sonne. Ein paar Wolken gibt es noch über den Mittelgebirgen und an den Alpen. Am Dienstag und Mittwoch gibt es weiter meistens Sonne und es bleibt ähnlich heiß wie gestern. Die Zeit: Es ist jetzt 1.03 Uhr.
4: Die junge Nacht, wir schauen auf die Straßen. Die A3 Passau Richtung Nürnberg ist zwischen Kirchroth und Wörth an der Donau Ost. Nach einem Unfall ja noch bis 3 Uhr mindestens gesperrt. Die A23 Hamburg Richtung Heide ist zwischen Eidelstedt und Pinneberg Süd. Wegen Bauarbeiten noch bis Dienstag 5 Uhr dicht. Die A40 Duisburg Richtung Essen ist zwischen Kreuz Duisburg und Kreuz Kaiserberg bis Dienstagmorgen noch gesperrt. Die A44 Düsseldorf Richtung Essen ist zwischen Kreuz Düsseldorf Nord und Ratingen-Schwarzbach bis Dienstagmorgen in beiden Richtungen gesperrt. Und die A67 Mannheim Richtung Darmstadt ist zwischen Viernheimer Dreieck und Lorsch wegen der Baustelle noch bis Dienstagmorgen etwa 5 Uhr gesperrt. That's it!
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4: Mit Sebastian Röpke, natürlich auch mit euch. Nummer hier im Studio 0221-567-89111. Der Marius schreibt: Moin, also wir haben das gute Wetter heute für die Grasernte genutzt. Mit Klimaanlage kann man es dann doch noch aushalten auf dem Trecker. Ah, Landwirtschaft, ich dachte schon, das andere Gras. Ja, wir sind auch noch zu Gange, schreibt der Grüße aus dem Sauerland von Marius. Ja Leute, gerne reinmelden, Sprachnachrichten, Textnachrichten oder auch Bilder von euren Tracker. Ich nehme ja alles mit.
5: Ja, moin. Ich wollte nochmal Danke sagen, dass ihr uns so spät noch gut unterhaltet.
4: Kein Ding.
5: Und dass unsere Party zwar schon vorbei ist, aber einfach geile Mucke trotzdem noch läuft. Und ja, schöne Grüße von Tamin, Noah und Dustin aus Gladbeck.
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0: Die junge Nacht, Achtung, wir haben einen Falschfahrer auf der B8 Würzburg Richtung Neustadt an der Aisch. Zwischen Greinberg-Knoten und Rottendorf kommt euch ein Falschfahrer entgegen, fahrt äußerst rechts, überholt er nicht. Das ist die B8 Würzburg Richtung Neustadt an der Aisch zwischen Greinberg-Knoten und Rottendorf. Achtung, Falschfahrer.
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Die junge Nacht der ARD. Und das am Montag, am Feiertag. Ich hoffe, ihr habt heute frei und müsst nicht arbeiten. So wie ja, ein paar Landwirte, die sich schon reingemeldet haben. Danke für eure Arbeit. Ihr habt das super gemacht. Alles ist gut. Danke, danke, danke, danke. Ja, da kommen auch noch andere Feiertage, die ihr vielleicht mitnehmen könnt. Oh Gott, oh Gott. Wir haben neue Musik jetzt für euch. Kommt von Gracie Abrams. Heißt Hit the Wall. Und das ist so, ja, der Track, der so ein bisschen sagen soll, hallo, hier kommt mein neues Album, das wird Daughter from Hell heißen. Und emotional geht's in diesem Song nämlich um den Moment, wo man einfach erschöpft ist, so eine innere kleine Krise hat und auch Warnsignale vielleicht einfach nicht mehr so richtig wahrnimmt. Apropos Warnsignale, Entwarnung auf der B8, Würzburg Richtung Neustadt an der Aisch. Kein Falschfahrer mehr zwischen Greinberg-Knoten und Rottendorf. So, wir hören jetzt den aktuellen Track von Gracie Abrams, Hit the Wall, hier in der Jungnacht der ARD.

0: 20 nach 1, ihr hört die junge Nacht der ARD am Pfingstmontag, a.k.a. Feiertag. Leute, was sind so eure Leidenschaften? Gibt es irgendwelche Dinge, für die ihr brennt? Also bei junge Nachthörerin Drea ist es definitiv Formel 1. Jetzt nicht so komplett nachvollziehen, bei Sportsachen bin ich meistens raus. Naja, aber hey, sie hat eine Sache, für die sie brennt, eine absolute Leidenschaft. Bei Philippa ist es Outfit-Stylen und Schmuckdesign.
1: Wenn ich an anderen Menschen die Dinge sehe, die ich irgendwann mal erschaffen habe, dann ist das ein total schönes Gefühl und gibt mir so eine Art Sinn. Vor allen Dingen, wenn ich meine Schmucksachen verkaufe, merke ich richtig, wie sehr es mich glücklich macht, dass andere sich selber damit ein Stückchen besser ausdrücken können. Daher würde ich eigentlich sagen, dass meine Leidenschaft es ist, Kleidung oder Schmuck herzustellen. Und die stelle ich bestenfalls dann auch noch aus alten Materialien her. Ich liebe das, alten Dingen neues Leben zu verpassen. Also mein Schmuck besteht hauptsächlich aus Edelstahl und ist sehr chromy und silberig. Und wenn es dann auch mal genug Zeit gibt für ein größeres Projekt, stelle ich auch sehr gerne Kleidung her. Es gibt ein Projekt, meine Idee war, aus Secondhand-Schals ein Kleid zu machen. Dann habe ich jetzt vor 2 Monaten endlich dieses Kleid, ja, in so einem fast barocken Stil genäht. Das war total cool, weil ich über Jahre mir diese Idee geschaffen habe und das dann wirklich so geworden ist, wie ich mir vorgestellt habe.
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0: Halb zwei, hier ist die junge Nacht. Wir schauen auf die Straßen. Die A3 Passau Richtung Nürnberg ist zwischen Kirchroth und Wörth an der Donau Ost nach einem Unfall bis ca. 3 Uhr noch gesperrt. Die A23 Hamburg Richtung Heide ist zwischen Eidelstedt und Pinneberg Süd wegen Bauarbeiten noch bis Dienstag 5 Uhr gesperrt. Die A40 Duisburg Richtung Essen ist zwischen Kreuz Duisburg und Kreuz Kaiserberg bis Dienstagmorgen noch dicht. Die A44 Düsseldorf Richtung Essen ist zwischen Kreuz Düsseldorf Nord und Ratingen-Schwarzbach bis Dienstagmorgen in beiden Richtungen gesperrt. Und dann haben wir noch die A67 Mannheim Richtung Darmstadt ist zwischen Viernheimer Dreieck und Lorsch wegen einer Baustelle noch bis Dienstagmorgen etwa 5 Uhr gesperrt. That's it!
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0: Mit Sebastian Röpke und ihr seid natürlich auch Part of the Show. Nummer hier im Studio 0221 56789 111. Ja, die ist ja einfach die Nummer. Und wie immer die Frage an euch, seid ihr noch wach oder seid ihr schon wach? Joe jetzt mit End of the Beginning.

0: 1.36 Uhr, hier ist die Junge Nacht der ARD an diesem sommerlichen Wochenende. Ja, jetzt so ein Sundowner-Song.
1: Ja.
0: Wir haben auf jeden Fall was Passendes. Falls ihr gerade einen Cocktail in der Hand habt, würde das auf jeden Fall sehr gut passen. Afro House kommt von Ugel zusammen mit Solto. Und da ist ein Sample drin. Ihr werdet es gleich hören. Es ist ein Dancehall-Reggae-Klassiker, nämlich Bam Bam von Sister Nancy aus dem Jahr 1982. Und da hat sich Ugel gedacht, oh ja. Nehmen wir. Deswegen heißt der Track auch Jamaikan Bam Bam in Klammern. Gibt's jetzt hier ganz frisch. Können wir direkt mitklatschen. Hier ist die Junge Nacht der ARD.

0: Olivia Dean, die immer klingt wie aus einem Disney-Film. Aber in positiv meine ich das. Viertel vor zwei haben wir es gleich schon. Hello, hello, hier ist die junge Nacht der ARD. Wie immer mit der Frage, na, seid ihr noch wach, seid ihr schon wach?
1: Also hör mal, Sebo, seid ihr schon wach oder noch wach? Nein, wir sind wegen dir wach.
0: Wieso, bin ich zu laut? Schreie ich? Naja, Martin, danke, dass du wegen mir wach bist. Ja, eure Sprachnachrichten gerne hier an die 0221 567 89 111.
2: Moin, der Patrick hier. Ja, ich bin noch unterwegs. Das ändert sich aber, wenn es gut läuft, in einer halben Stunde. Dann bin ich nicht mehr unterwegs. Und ich bin aus dem Kurzurlaub zurückgekommen. Ich wollte heute fahren, weil ich denke, morgen wird es nicht so angenehm sein.
0: Ja, clever.
2: Ja, schön frei alles. Die Jungs, die alle mit dem LKW und Mädels, die alle mit dem LKW unterwegs sind, danke. Danke, dass ihr es macht. Weil irgendwie muss sich das ja alles weiterdrehen, trotz Feiertag. Und allen anderen, die arbeiten müssen, auch. Danke, frohes Schaffen, schönen Abend, gute Nacht, gesund bleiben.

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1: Um 2 Uhr mit Cedric Bies. In Berlin haben hunderttausende Menschen den Karneval der Kulturen gefeiert. Insgesamt sollen 770.000 Menschen gekommen sein, sagen die Veranstalter. Bruno Dietl berichtet.
2: 67 Mottowagen und insgesamt mehr als 5.800 Mitwirkende. Darunter Gruppen mit pakistanischem, nepalesischem und kolumbianischem Hintergrund. Das zweite Jahr in Folge ist der Karneval der Kulturen durch Friedrichshain gezogen. Die Bezirksbürgermeisterin von Friedrichshain-Kreuzberg, Clara Herrmann von den Grünen, hob zum 30. Jubiläum den Gründungsgedanken des Karnevals der Kulturen in den Vordergrund. Entstanden sei der Umzug aus der migrantischen und postmigrantischen Community als Zeichen des Selbstbewusstseins und gegen rechtsextremistische Angriffe. Die Polizei spricht von einer sehr gut besuchten Veranstaltung mit friedlichem Verlauf.
1: Die SPD will Kürzungen beim Elterngeld vermeiden. Die Vizefraktionschefin Schmidt hat dem Spiegel gesagt, dass stattdessen Menschen mit großem Vermögen oder hohem Einkommen stärker in die Pflicht genommen werden sollten. Finanzminister Klingbeil hatte allen Ministerien angeordnet zu sparen. Deswegen hatte Familienministerin Prien vorgeschlagen, das Elterngeld kürzer auszuzahlen. Im Hamburger Hafen hat es auf einem Frachtschiff gebrannt. Die Rettungskräfte melden, dass dabei 8 Menschen schwer verletzt worden sind, darunter auch ein Feuerwehrmann. Brandherd war offenbar ein Lager im Unterdeck des Schiffes. Berufsfeuerwehr, Freiwillige Feuerwehr und Rettungsdienste waren mit rund 80 Einsatzkräften vor Ort, etwa 3 Stunden lang. Immer weniger Soldaten sind weltweit auf Friedensmissionen im Einsatz. Das schwedische Friedensforschungsinstitut SIPRI meldet, dass es Ende letzten Jahres knapp 79.000 waren. So wenige wie seit 25 Jahren nicht mehr. Hauptgrund dafür ist der Geldmangel bei den Vereinten Nationen. Länder wie die USA oder China haben ihre Beiträge gar nicht oder verspätet gezahlt. Außerdem blockieren sich die Vetomächte im UN-Sicherheitsrat immer öfter gegenseitig. Mercedes-Pilot Kimi Antonelli hat den Großen Preis von Kanada gewonnen. Es war der 4. Grand Prix-Sieg in Folge für den 19-Jährigen. Lena Bergmann berichtet.
3: 30 Runden lang lieferten Kimi Antonelli und sein Teamkollege George Russell sich ein hartes Duell an der Spitze. Dann war das Rennen in Montreal für Russell wegen Motorproblemen an seinem Mercedes beendet. Der Sieger der Qualifikation und auch des Sprints am Vortag verpasste somit ein perfektes Wochenende und Antonelli baut seinen Vorsprung in der WM-Wertung weiter aus. Lewis Hamilton im Ferrari überzeugte als Zweiter. Dahinter fuhr Max Verstappen im Red Bull erstmals in dieser Saison aufs Podium. McLaren setzte bei den wechselhaften Bedingungen in Kanada auf die falschen Reifen. Hinzu kamen technische Probleme am Auto von Lando Norris.
1: Das Wetter. In der Nacht ist es in Deutschland meistens klar und die Temperaturen liegen zwischen 18 und 9 Grad. Am Tag scheint dann wieder viel die Sonne. Ein paar Wolken gibt es noch über den Mittelgebirgen und an den Alpen. Am Dienstag und Mittwoch bleibt es weiter heiß.